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3: Fall Altenkohle, warten auf Entscheidung des Gerichts. Nahost, Israel und Libanon wollen Waffenruhe umsetzen. Und dicke Wolken tauchen auf. Ich bin Gunde Bichler. Guten Morgen.
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3: Das Freiheitsgericht in Trient könnte heute die Entscheidung bekannt geben im sogenannten Fall Altenkohle. Das Gericht hat gestern 4 Stunden getagt und darüber beraten, ob die 5 inhaftierten Südtiroler wieder freikommen. Sie sitzen seit 2 Wochen in verschiedenen Gefängnissen in Oberitalien. In dem Fall geht es darum, dass Restasche des Fernheizwerks Lars als Holzkohle deklariert und dann weiterverkauft worden ist, anstatt sie als Abfall zu behandeln und zu entsorgen. Dabei geht es vor allem um die Grenzwerte, die in Italien strenger sind als die EU-Werte. Die Verteidiger der Inhaftierten sagen, es gebe keine Gefahr der Verdunkelung und der Tatwiederholung. Sie haben auch die Analysen der Proben vorgelegt, die die Carabinieri vor 2 Jahren beim Fernheizwerk Lars entnommen hatten. Sie enthalten so 96% Kohlenstoff und nur 3% Asche. Medizinisch assistierter Suizid könnte bald auch in Südtirol möglich werden. Der Landtag will im Juni darüber abstimmen. Jetzt hat die Gesetzgebungskommission einen Antrag von Gesundheitslandesrat Messner dazu gutgeheißen. Konkret geht es darum, eine ständige Kommission einzurichten, die Anträge für einen medizinisch assistierten Suizid prüft. Zugelassen sind nur Anträge von Patienten im Endstadium einer unheilbaren Krankheit. In der Toskana ist das schon möglich, ein Urteil des Verfassungsgerichts erlaubt es. Weil es kein staatliches Gesetz gibt, können die einzelnen Regionen aktiv werden. Am Brutzner Walterplatz kommt die Bushaltestelle wieder zurück. Alle Stadtbusse halten ab 21. Juni wieder dort. Die Haltestelle ist neu und barrierefrei. Dadurch halten weniger Busse in der Südtiroler Straße. Dort ist es immer wieder zu Konflikten gekommen zwischen Fahrgästen beim Ein- und Aussteigen. Die Haltestelle am Walterplatz war vor 1 Jahr eingestellt worden und das hatte zu Protesten geführt. Auch die Haltestellen am Bahnhof sind damals entfernt und verlegt worden. Zwischen Israel und dem Libanon gilt eigentlich schon länger eine Waffenruhe. Bisher hat sie aber kaum etwas gebracht. Es hat trotzdem Kämpfe gegeben. Jetzt soll sie endlich umgesetzt werden. Das US-Außenministerium sagt, es sollen Sicherheitszonen eingerichtet werden, die von den regulären libanesischen Streitkräften kontrolliert werden. Die Hisbollah-Miliz soll sich aus den Gebieten im Südlibanon zurückziehen. Und noch zum Tennis. 2 Italiener sind bei den French Open in Paris im Halbfinale. Flavio Cobolli hat sich im Viertelfinale gegen den Kanadier Felix Auger-Aliassime durchgesetzt und Matteo Arnaldi hat gegen seinen Landsmann Matteo Berrettini gewonnen, der im 2. Satz nach einer Verletzung aufgeben musste. Morgen treffen Cobolli und Arnaldi im Halbfinale aufeinander.
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3: Wechselhaft wird dieser Donnerstag in Südtirol. Jetzt in der Früh halten sich nur wenige Wolken, die Sonne geht gerade auf. Untertags zieht es immer mehr zu, dicke Wolken verdecken die Sonne, es regnet nur vereinzelt. In der kommenden Nacht überquert uns dann die nächste Störung, sie bringt teils kräftigen Regen. Die Sonne wärmt heute auf, 21 bis 27 Grad werden es untertags. Jetzt in der Früh hat es 16 Grad in Bozen, 11 in Meran, 10 in Brixen, 9 in Schlanders und 6 Grad in Bruneck. Morgen Freitag klingt der Regen im Laufe des Vormittags ab, dem Föhn lockert's wieder auf.
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1: Schönen guten Morgen am Donnerstag, 6.30 Uhr, Punkt 6:30. Wir starten gemeinsam in diesem 4. Juni hinein. Ich bin Lisa Pepperger.
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3: Guten Morgen, ich bin Gunde Bichler. Südtirol will medizinisch assistierten Suizid selbst regeln. Im Juni wird der Landtag darüber abstimmen. Es wird eine Kommission eingerichtet, in der Ärzte, Rechtsmediziner und Psychiater sitzen. Zugelassen werden allerdings nur Anträge von Patienten im Endstadium einer unheilbaren Krankheit. Das Freiheitsgericht in Trient entscheidet heute im Fall Alpenkohle darüber, ob die 5 verdächtigen Südtiroler wieder freikommen, die zurzeit in verschiedenen Gefängnissen in Oberitalien in U-Haft sitzen. Bei den Ermittlungen geht es darum, dass Restasche aus dem Fernheizwerk Laas als Holzkohle weiterverkauft worden ist. In Wurzen kehren am Walterplatz die Haltestellen der Stadtbusse zurück. Sie sind vor einem Jahr in die nahegelegene Südtiroler Straße verlegt worden. Und das hat zu großem Protest geführt. Ab 21. Juni halten die Busse jetzt wieder am Walterplatz. Die EU kann Beitrittsgespräche mit der Ukraine starten. Ungarn hat nämlich sein Veto zurückgezogen. Der neue ungarische Ministerpräsident ist für die Verhandlungen. Sie dauern meistens mehrere Jahre. Zum Tennis. 2 Italiener stehen bei den French Open in Paris im Halbfinale. Flavio Cobolli hat im Viertelfinale den Kanadier Ogier Aliassime bezwungen und Matteo Arnaldi hat gegen seinen Landsmann Matteo Berrettini gewonnen. Dieser hat im zweiten Satz wegen einer Verletzung aufgegeben.
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1: Eine feuchte südwestliche Anströmung, die bestimmt das Wettergeschehen heute in Südtirol. Der Donnerstag, der verläuft wechselnd bis stark bewölkt. Tagsüber gibt es höchstens örtliche Regenschauer. In der Nacht trifft dann eine Störung mit teils kräftigem Regen ein. Die Maximalwerte liegen zwischen 21 Grad in Toblach und 27 Grad im Unterland. In der Nacht auf Freitag, da regnet es dann verbreitet. Jetzt aktuell zum Aufstehen 15 Grad in Bozen, in Brixen 10 Grad, genauso wie in Gargazon. 2 Grad auf der Blose, Bretau meldet ebenfalls 2 Grad. Mühlen in Taufers bei 6 Grad, Sarentein und Schlanders melden 8. In Bruneck aktuell 5 und in Deutschenhofen 7 Grad. Morgen am Freitag in der Früh regnet es zunächst noch verbreitet. Im Laufe des Vormittags klingt der Regen dann ab und es wird recht sonnig. Es weht Nordföhn. Der Samstag bringt einen Wechsel aus Sonne und Wolken mit ein paar Regenschauern am Nachmittag. Am Sonntagvormittag scheint häufig die Sonne, am Nachmittag kann sich dann ein lokales Gewitter wieder bilden. Auch am Montag gibt es freundliches Wetter mit ein paar Regenschauern am Nachmittag.
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1: 6.33 Uhr, freie Fahrt auf Südtirols Straßen. Ein Hinweis für die Brennerautobahn: heute am Donnerstag von 0 bis 22 Uhr gibt es hier wegen des Feiertages in Österreich und in Deutschland in Richtung Norden ab Sterzing bis zum Brenner Fahrverbot für Lkw über 7,5 Tonnen. Auf der Pustertaler Staatsstraße heute am Donnerstag bei Niederfintel Verkehrsaufhebung für den gesamten Verkehr in Richtung Brixen von 8 bis 17 Uhr wegen Baumschlägerungsarbeiten. Der Verkehr, der wird über die Landesstraße 184 Niederfintel umgeleitet. In Richtung Bruneck Einbahnverkehr von 8 bis 17 Uhr. Im Gardatal bei Zwischenwasser Einbahnregelung und zeitweilige Sperren bis zu 10 Minuten von 7 bis 18 Uhr wegen Felssicherungsarbeiten. Schenna bei Sinich, Einbahnregelung von 8 bis 20 Uhr wegen dringender Arbeiten. Und Welschellen-Untermäu auf der Höhe Costalungia, Sperre wegen Holzschlägerungsarbeiten. Die Umleitung erfolgt hier über die Gardataler Staatsstraße. Allen unterwegs, gute und sichere Fahrt in den Donnerstag.
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Aufstehen mit Radio Holiday am Donnerstag, 6.38 Uhr. Einen guten Start in diesen neuen Tag wünsche ich Ihnen. Ja, ganz wettertechnisch im Sommer sind wir wieder nicht angekommen, aber halb so wild eigentlich. Ganz im Gegenteil zu Italien, Nordmittelitalien, da gibt es ganz schöne Unwetter in den vergangenen Tagen. Auch gestern am Mittwoch etwa Starkregen, Sturm und Hagel in mehreren Regionen. Besonders betroffen die Region Friuli-Venezien, die Toskana und auch das Latium.

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4: 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Es ist 6.42 Uhr. Schönen guten Morgen am Donnerstag. Gestern gab es eine neue Ausgabe der Holiday-Hitparade.
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6: Einen guten Morgen von meiner Seite, ich bin Judith Brugger und es geht in die Erstplatzierten der Holiday-Hitparade der neuen Ausgabe. Ja, da gab's eine kleine Überraschung, von der 4 vorgerückt auf die 3 sind Leonie und Kat.

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3: Fall Alpenkohle. Gericht entscheidet heute über Haftentlassung. Ukraine. EU kann Beitrittsverhandlungen aufnehmen. Und Wolken ziehen auf. Es wird wechselhaft. Ich bin Wunde Bichler. Guten Morgen.
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3: Das Freiheitsgericht in Trient könnte heute die Entscheidung bekannt geben im sogenannten Fall Alpenkohle. Das Gericht hat gestern 4 Stunden getagt und darüber beraten, ob die 5 inhaftierten Südtiroler wieder freikommen. Andreas Tapeiner, Obmann des Fernheitswerks LAS, Verwaltungsratsmitglied Hugo Trenkwalder, der Direktor des Landesamts für Abfallwirtschaft Giulio Angelucci, Umweltinspektor Andreas Mari und Umweltberater Robert Rossanelli sitzen seit 2 Wochen in verschiedenen Gefängnissen in Oberitalien. Wilhelm Schatzer.
4: In dem Fall geht es um Abfallhandel. Restasche des Fernheitswerks LAS soll als Holzkohle deklariert und dann weiterverkauft worden sein, anstatt sie als Abfall zu behandeln und zu entsorgen. Dabei geht es vor allem um die Grenzwerte, die in Italien strenger sind als die EU-Werte. Die Verteidiger der Inhaftierten sagen, es gebe keine Gefahr der Verdunkelung und der Tatwiederholung. Sie haben auch die Analysen der Proben vorgelegt, die die Carabinieri vor 2 Jahren beim Fernheitswerk LAS entnommen hatten. Sie enthalten zum großen Teil Kohlenstoff und nur 3% Asche.
3: In Südtirol soll medizinisch assistierter Suizid bald möglich werden. Der Landtag will im Juni darüber abstimmen. Jetzt hat die Gesetzgebungskommission einen Antrag von Gesundheitslandesrat Messner gutgeheißen. Es soll eine ständige Kommission eingerichtet werden, die Anträge für einen medizinisch assistierten Suizid prüft. Zugelassen sind nur Anträge von Patienten im Endstadium einer unheilbaren Krankheit. In der Toskana ist das schon möglich. Ein Urteil des Verfassungsgerichts erlaubt es. Weil es kein staatliches Gesetz dazu gibt, können die einzelnen Regionen aktiv werden. In Bozen gehen Stadtpolizei und Carabinieri gezielt gegen Dauerparker auf öffentlichen Parkplätzen vor. Sie haben ihre Kontrollen verstärkt. Unter anderem am Parkplatz beim städtischen Friedhof im Viertel Oberau. Dort stehen 6 Wohnmobile, die dort gar nicht parken dürfen. Ihre Besitzer sind angezeigt worden, außerdem haben sie eine Geldstrafe kassiert. Und gleich daneben beim Pfarrhof sind 4 weitere Wohnmobile unerlaubt abgestellt. Auch dort wurde gestraft. Die EU bereitet Beitrittsgespräche mit der Ukraine vor. Ungarn hatte das bisher blockiert. Der neue ungarische Ministerpräsident Madja hat die Blockade jetzt aufgehoben. Damit haben die Botschafter aller 27 EU-Mitgliedstaaten formell die Eröffnung von Verhandlungen eingeleitet. Beitrittsverhandlungen der EU dauern in der Regel mehrere Jahre, manchmal sogar Jahrzehnte. Und zum Tennis: 2 Italiener sind bei den French Open in Paris im Halbfinale. Flavio Cobolli hat sich im Viertelfinale gegen den Kanadier Ogier Aliassime durchgesetzt und Matteo Arnaldi hat gegen seinen Landsmann Matteo Berrettini gewonnen, der im 2. Satz nach einer Verletzung aufgeben musste. Morgen treffen Cobolli und Arnaldi im Halbfinale aufeinander. Das 2. Halbfinale bestreitet der Deutsche Alexander Zverev gegen den Tschechen Jakub Mensik. Und Sonne und Wolken wechseln sich ab. Es wird unbeständig. Gleich hören Sie mehr zum Wetter.
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3: Von allem etwas ist heute dabei in Südtirol. Jetzt in der Früh halten sich ein paar Wolken und die Sonne scheint. In den nächsten Stunden tauchen viele dicke Wolken auf, die Sonne immer mehr verdecken. Untertags regnet es kaum. In der kommenden Nacht allerdings überquert uns eine Störung. Sie bringt Regen, der auch kräftig sein kann. Mit der Sonne steigen die Temperaturen heute an auf 20 bis 27 Grad. Zum Start in den neuen Tag messen wir 15 Grad in Bozen, 11 in Meran, 10 in Brixen, 6 Grad in Bonnek und 5 in Wolkenstein. Morgen Freitag regnet es noch in der Früh, dann lockert es mit dem Nordföhn langsam wieder auf.
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9: Einen schönen guten Morgen wünscht Deborah Gartner aus der Landesverkehrsmeldezentrale. Brenner Staatsstraße. Nördlich von Farm gilt eine Einbahnregelung wegen Arbeiten. Pustertaler Staatsstraße. Bei Niederfintel ist die Fahrtrichtung Brixen von 8 bis 17 Uhr wegen Baumschlägerungsarbeiten für den gesamten Verkehr gesperrt. Die Umleitung erfolgt über die Landesstraße Niederfintel. In Fahrtrichtung Bruneck gilt von 8 bis 17 Uhr eine Einbahnregelung. Auf der Schennerstraße gilt bei Senig von 8 bis 20 Uhr aufgrund dringender Arbeiten eine Einbahnregelung. Allen unterwegs eine gute und sichere Fahrt.
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12: Es ist Donnerstagmorgen mit Radio Holiday. Ich bin Lisabeth Berger, 7:04. Und das heute am 4. Juni am Fronleichnamstag. Ja, Deutschland, also in Teilen Deutschlands, ganz Österreich und auch in Teilen der Schweiz ist heute Feiertag angesagt. Das heißt, auch heute wahrscheinlich wieder Durchreiseverkehr auf Südtirols Straßen. Falls der eine oder andere sich jetzt nochmal gedacht hat, ja, vor dem Sommer kurzen Abstecher nach Italien, das wäre schon drin. Für uns geht's in diesen neuen Tag jetzt gemeinsam mit Musik von Hertz. Es folgen Musik aus Italien, Samurai Jane, der Holiday Playlist und unser Hit des Tages, der kommt heute von Holly Humberstone. Gutes Aufstehen und guten Morgen.

Aufhofen ist somit nur über die Aufhofener Straße beim M-Preis und über St. Georgen, also den Kehlburgweg, erreichbar. Der Citybus der Linie 420-2 fährt von 8 bis 18 Uhr nicht nach Aufhofen. Der Schülertransport, der ist allerdings gewährleistet, indem der Bus über St. Georgen und den Kehlburgweg fährt. Also auf diesem Weg guten Start und gute Fahrt in den neuen Tag. Jetzt mit Musik aus Italien. Guten Morgen.

Jahr 2024 saß Holly Humberston im Haus ihrer Eltern im ländlichen Grantham in England, umgeben von ihren eigenen Erbstücken. Die Familie verkaufte das Haus, in dem die Singer-Songwriterin seit ihrem dritten Lebensjahr gelebt hatte. Und mit 26 Jahren durchforstete sie alles, was sie damals besessen hatte. Von zerfallenen Stapeln von CDs mit Prince, Paul Simon, Kylie Minogue oder PJ Harvey über alte Schmuckkästchen bis hin zu ihrer geliebten ersten Ausgabe von Märchen der Brüder Grimm. Jeder Gegenstand barg unzählige Erinnerungen, die Humberston dabei halfen, ihr zweites Album Cruel World zu gestalten. It's a cruel world. World, der Titelsong, entstand mitten im Schreibprozess, sagte Holly. Sie hatte schon eine ganze Reihe von Songs geschrieben, von denen sie wusste, dass sie sie völlig in ihren Bann gezogen hatten. Aber sie wusste noch nicht so recht, wie das alles zusammenpassen sollte. Und dann schrieb sie Cruel World und plötzlich ergab das Album einen Sinn.

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12 Minuten nach 7. Schönen guten Morgen am Donnerstag. Wir schreiben den 4. Juni. So langsam geht's wieder richtig los mit der Festivalsaison. Jetzt, morgen etwa, da startet das Rock im Park in Nürnberg mit Musik von Volbeat, Electric Callboy, Bad Omens sind mit dabei oder auch Iron Maiden und Linkin Park. Und in 2 Wochen geht's dann bei uns in Südtirol wieder so richtig rund, nämlich beim größten Volksfest des Landes, beim Alpenflair Festival in Natz. Und genau darüber sprechen wir gleich wieder. 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

0: Einen schönen guten Morgen um 7:15 heute am Donnerstag. Mit bis zu 30.000 bis 50.000 Besucherinnen und Besuchern ist es das größte Volksfest Südtirols. Das Alpenflair-Festival nämlich vom 17. bis 20. Juni in Natz. Robert Clement, OK-Chef vom Alpenflair, der verrät uns, was denn die besondere Stimmung und das Flair sozusagen auf dem ehemaligen NATO-Gelände in Natz eigentlich ausmacht.
1: Ich glaube, es ist schon einfaches Gelände. Ich glaube, für die Gäste, vor allem, und die meisten kommen ja aus Deutschland, Österreich und der Schweiz, sind es. Ich glaube, die Umgebung, die Berge, mittelt in die Berge drin. Aber das Flair für die Bunker, für die Touren und die Einzäunung und dass das ein ehemaliges NATO-Gelände ist, ich glaube, das imponiert in die Leute einfach, wie es davor ist. Und natürlich, was sie auch oft die Leute auch sagen, also die Freundlichkeit für unser Dorf oder für die Leute, für die Mitarbeiter und Leute, was sie sehr bewundern und sie schätzen auch, dass sie einfach willkommen sein, wenn sie zu uns kommen.
0: Und der Campingplatz, der liegt ja mitten in den Apfelwiesen, der tut auch seines dazu beitragen, also zur gesamten Stimmung.
1: Ja, natürlich. Die Campingplätze sind zwischen den Apfelwiesen. Wie man weiß, ist ja Natz ziemlich Obstbau. Und inzwischen drin sind allen wieder grüne Felder. Und zum Zelten sind natürlich gefällt ihnen das, zwischen die Bäume außen zu schauen oder da zwischen die, nicht ein riesen Campingplatz, sondern dass da mehrere sind. Und nachher sagen sie allen, müssen sie uns erklären, dass sie jedes Jahr im gleichen Zelten und dass sie da entstehen Freundschaften unter ihnen, von Zebigsteichlern bis die Bayern, die was nebeneinander noch zelten und das sind so Freundschaften, was dann schon sein und wo sie jedes Jahr so betreffen, das nächste Jahr wieder. Halt.
0: Dann gibt es ja auch noch ein immenses Rahmenprogramm beim Alpenflair, sei es auf den Campingplätzen selbst oder wie schon in den letzten Jahren auch Touren vom Rad bis zum Hubschrauber.
1: Nein, Hubschrauber haben wir eigentlich das Jahr weggelassen. Haben wir weggelassen, hätte ich vor allem wegen der Lärmbelästigung haben wir gesagt, das muss nicht sein, wir müssen ja nicht am Murz sein. Es ist auf Nacht krach genug, deswegen brauchen wir untertags den nicht. Deshalb soll es ja wieder idyllisch hingehen. Ich glaube, da mögen die Leute gerne. Und natürlich bieten wir Bergtouren, Wanderungen, Fackelwanderungen. Wir bieten alles wie nun, weil wir wollen ja die Leute wieder unterhalten. Wir wollen ja nicht nur, dass sie ein Festival sein, also wir wollen auch, dass sie ausschweifen sozusagen, weil die Gäste ja sagen, ich möchte nicht allein in Alpenverdünn sein, sondern ich möchte am Berg sehen, ich möchte einmal auf den Gipfel gehen und so. Ich glaube, das ist ja sowieso noch die beste Werbung, dass sie einander so wiederkommen, sagen, das war richtig bergig.
0: Ja, und ganz besonders natürlich auch das Musikprogramm. Peter Maffay, Freiwild natürlich, die Festbänkler und die Kastelroter Spatzen, Tim Tobé, Rise of Voltage und viele weitere mehr. 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Juni. 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Die Nummer direkt zu mir ins Studio und vielleicht ja zu Ihren 2 Freikarten fürs Alpenflair-Festival in Natz in 2 Wochen. Wir hören rein, es wird nämlich wie immer fleißig angerufen. Hallo, guten Morgen!
2: Hallo, grüß dich, guten Morgen, da ist
0: die Piggy. Hoi Piggy, du gehst gerne aufs Alpenflair?
2: Ja,
0: haben
2: wir feierig.
0: Ja, ganz, ganz gerne, kriegst du 2 Karstenfans.
2: Wenn ja, vielen Dank.
0: Wenn nimmst du einen mit, hast du das auch schon überlegt?
2: Da muss ich schauen, aber wird sicher toll.
0: Ja, cool. Bist du schon am Ende gewesen?
2: Nein, ich bin noch nie gewesen.
0: Ah, noch nie? Ja, super, hättest du Zeit also. Perfekt. Du, wo bist du jetzt? Auf dem Weg in die Arbeit schon?
2: Ja, ich bin auf dem Weg auf die Arbeit jetzt gerade.
0: Na fein, nachher halte ich dich gar nicht länger auf, aber ganz kurz musst du mir noch einfallen in der Leitung bleiben, dann verrate ich dir, wie jetzt die Karten kommst.
2: Ja, vielen Dank, schönen Tag.
0: Vielen Dank dir. 7:20, unser Weg in den Donnerstag und unser Weg in den Festivalsommer, auch natürlich hier auf Radio Holiday.
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kurz vor 7:30. Der Reiseverkehr dank des Feiertags in Deutschland und Österreich, der macht sich so langsam bemerkbar auf der Brenner Autobahn. Mehr dazu aber in wenigen Minuten im Holiday-Service-Paket heute am Donnerstag. Guten Start in den Tag.

0: 7:30 Uhr, Punkt 7:30.
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3: Guten Morgen, ich bin Gunde Bichler. Das Freiheitsgericht in Trient wird heute im sogenannten Fall Alpenkohle entscheiden, ob die 5 verdächtigen Südtiroler wieder aus dem Gefängnis freikommen. Sie sitzen seit 2 Wochen in verschiedenen Haftanstalten in Oberitalien. Die Staatsanwaltschaft wirft ihnen vor, etwas mit dem Verkauf und der Weiterverarbeitung von Asche aus dem Fernheizwerk Laas zu tun zu haben. In Südtirol könnte bald medizinisch assistierter Suizid möglich werden. Das Land will selbst aktiv werden, weil es kein staatliches Gesetz dazu gibt. Es soll eine Kommission eingerichtet werden, die die Anträge schwerkranker Menschen prüft. Der Landtag wird im Juni darüber abstimmen. Stadtpolizei und Karabiniere in Bozen gehen gegen Dauerparker auf öffentlichen Parkplätzen vor, konkret gegen Wohnmobile, die dort abgestellt werden, obwohl das nicht erlaubt ist. 10 Fahrzeughalter sind angezeigt und gestraft worden. Israel und der Libanon wollen eine Waffenruhe umsetzen, die eigentlich schon länger gilt. Sie ist aber immer wieder gebrochen worden. Es gibt Kämpfe im Süden des Libanon. Diese sollen jetzt eingestellt werden. Am Mount Everest hat es heuer einen Rekord an Bergsteigern gegeben. Rund 1000 haben im Mai den höchsten Berg der Welt bezwungen. Zum einen, weil heuer lange Zeit schönes und stabiles Wetter war. Zum anderen, weil Nepal heuer sehr viele Genehmigungen ausgestellt hatte.
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5: Der heutige Tag verläuft wechselnd bis stark bewölkt. Zeitweise scheint die Sonne. Die Maximalwerte liegen zwischen 20 Grad in Toblach und 27 Grad im Unterland. Heute Nacht trifft dann vom Westen eine Kaltfront mit teils kräftigem Regen ein, der erst im Laufe des morgigen Vormittags abklingt. Danach setzt sich mit Nordföhn die Sonne durch und die Temperaturen steigen noch auf bis zu 26 Grad im Unterland an. Der Samstag bringt wechselnd bis stark bewölktes Wetter mit ein paar Regenschauern am Nachmittag. Mehr Sonne gibt es am Sonntag, in der zweiten Tageshälfte sind Gewitter aber wieder möglich. Zum Schluss die Temperaturen von 7 Uhr. Bozen 16 Grad, Inauer 14, Meran 12, Brixen 11, in Schlanders 10, Sterzing und Bruneck jeweils 6 Grad, in Toblach auf dem Reschen und dem Brenner jeweils 5 Grad, auf der Plosse in 2500 Metern 3 Grad, bei Südwestwind um 30 km/h, Innsbruck 9 Grad, Lienz 8 und Trient 16 Grad. So viel zum Wetter mit Lukas Rastner.
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0: 7:33 Uhr, auf dem Weg in den Donnerstag, gibt es Zeitverlust auf der Brenner Autobahn von der Mautstelle Schönberg in Richtung Brenner Nord, aktuell 1/2 Stunde wegen Überlastung. Auch die Brennerstraße ist überlastet vom Abschnitt Matra in Richtung Steinach am Brenner, da müssen Sie 10 Minuten länger kalkulieren. Auf der Mendelpassstraße nochmal Überlastung im Abschnitt Kaltern-Meber-Ausfahrt-Eppern. Auch hier verlieren Sie 10 Minuten jetzt auf dem Weg in den neuen Tag. Morgendlicher Frühverkehr wie gewohnt auf Südtirolstraßen, besonders auch an den Stadtein- und Ausfahrten. Auf der Brenner Autobahn gilt heute am Donnerstag bis 22 Uhr wegen des Feiertages in Österreich und in Deutschland in Richtung Norden ab Sterzing bis zum Brenner Fahrverbot für Lkw über 7,5 Tonnen. Auf der Pustertaler Staatsstraße bei Niederfintel gibt es eine Verkehrsaufhebung für den gesamten Verkehr in Richtung Brixen von 8 bis 17 Uhr wegen Baumschlägerungsarbeiten. Der Verkehr wird auf die Landesstraße Niederfintel umgeleitet und in Richtung Bruneck Einbahnverkehr von 8 bis 17 Uhr. Im Gardertal bei Zwischenwasser Einbahnregelung und zeitweilige Sperren bis zu 10 Minuten von 7 bis 18 Uhr wegen Felssicherungsarbeiten. Und in Schönach bei Sinich Einbahnregelung von 8 bis 20 Uhr wegen dringender Arbeiten. Allen unterwegs gute und sichere Fahrt in den Donnerstag.
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1: Donnerstag und das ist der Blick in die Sterne heute am 4. Juni. Ich bin Lisa Beberger.
2: Steinbock.
1: Eigene Initiative bringt nicht viel. Sie werden wohl abwarten müssen, wie die Dinge sich entwickeln.
2: Wassermann.
1: Um sich gegen andere zu behaupten, lassen Sie sich einiges einfallen. Doch haben Sie das nötig?
2: Fische.
1: Lassen Sie sich heute nicht nur von der Uhr leiten und vermeiden Sie es, neue Termine zu vereinbaren.
2: Widder.
1: Sie sind genug gefordert. Ein übertriebenes Freizeitprogramm wäre keine gute Idee für heute.
2: Stier.
1: Langsam zeigt sich, ob Ihre Ziele zu hoch gesetzt sind. Jetzt ist noch Zeit, Abstriche zu machen.
2: Zwillinge.
1: Lassen Sie sich nicht vor fremde Karren spannen. Wer weiß, ob etwas für Sie dabei herausspringt.
2: Krebs.
1: Bevor Sie neue Pläne umsetzen, müssen noch Standpunkte zwischen Ihnen und anderen geklärt werden.
2: Löwe.
1: Was Ihnen sonst leicht fällt, kostet Sie heute einige Mühe. Zum Glück kommt man Ihnen unterstützend entgegen.
2: Jungfrau.
1: Anstatt eine klare Position zu vertreten, sollten Sie den anderen auch Ihre Zweifel mitteilen.
2: Waage.
1: Auch wenn Sie nicht genau wissen, was Sie wollen, entwickelt sich alles von selbst zu Ihrem Besten.
2: Skorpion.
1: Warten Sie noch ab. Der Ärger in Ihrem Umfeld verfliegt so schnell, wie er sich zusammenbraut.
2: Schütze.
1: Statt verpassten Chancen nachzutrauern, sollten Sie lieber Ihre aktuellen Projekte voranbringen. Das war der Blick in die Sterne und weiter zum Mond mit Judith Brugger.
3: Der 4. Juni, der abnehmende Mond, ist im Steinbock. Steinbockmond beeinflusst die Haut wie kein anderes Zeichen und kann optimal genutzt werden für hauttiefenreinigende und aufbauende Maßnahmen. Auch reagiert die Haut nun intensiv auf Berührungen. Egal ob Streicheleinheiten oder Umarmungen, jede Berührung kann heute wertvoll sein und sogar Heilungsprozesse fördern.
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0: Vincent Weiss im Holiday Frühstücksradio. Musik sein. Hier auf Radio Holiday um 7.43 Uhr Minuten auf dem Weg in den Donnerstag. Schönen guten Morgen.
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3: Medizinisch assistierter Suizid bald auch in Südtirol möglich. Im Fall Alpenkohle entscheidet Gericht heute über Haftentlassung. Und Sonne und Wolken wechseln sich ab. Ich bin Gunde Bichler. Guten Morgen.
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3: Südtirol will bald medizinisch assistierten Suizid möglich machen. Der Landtag will im Juni darüber abstimmen. In der Gesetzgebungskommission ist ein Antrag von Gesundheitslandesrat Messner jetzt gutgeheißen worden. Geplant ist eine ständige Kommission, die die Anträge für einen medizinisch assistierten Suizid prüft. In der Kommission sitzen unter anderem Palliativärzte, Rechtsmediziner, Psychologen und Krankenpfleger. Zugelassen sind nur Anträge von Patienten im Endstadium einer unheilbaren Krankheit. In der Toskana ist das schon möglich, ein Urteil des Verfassungsgerichts erlaubt es. Weil es kein staatliches Gesetz dazu gibt, können die einzelnen Regionen aktiv werden. Das Freiheitsgericht in Trier könnte heute die Entscheidung bekannt geben im sogenannten Fall Alpenkohle. Das Gericht hat gestern 4 Stunden getagt und darüber beraten, ob die 5 verdächtigen Südtiroler wieder aus dem Gefängnis freikommen. Sie sitzen seit 2 Wochen in verschiedenen Haftanstalten in Oberitalien. Ihnen wird vorgeworfen, mit dem Verkauf und der Weiterverarbeitung von Restasche des Fernheizwerks Lars zu tun zu haben. Sie ist als Holzkohle deklariert und dann weiterverkauft worden. Eigentlich müsste sie als Abfall behandelt und entsorgt werden. In Bozen gehen Stadtpolizei und Karabiniere gezielt gegen Dauerparker auf öffentlichen Parkplätzen vor. Sie haben ihre Kontrollen verstärkt, unter anderem am Parkplatz beim städtischen Friedhof im Viertel Oberau. Dort stehen 6 Wohnmobile, die dort gar nicht parken dürfen. Ihre Besitzer sind angezeigt worden, außerdem haben sie eine Geldstrafe kassiert. Und gleich daneben beim Pfarrhof sind 4 weitere Wohnmobile unerlaubt abgestellt. Auch dort wurde gestraft. Wir schauen in den Nahen Osten. Da gilt eigentlich zwischen Israel und dem Libanon eine Waffenruhe. Sie wird aber immer wieder gebrochen und zuletzt hat es wieder Kämpfe zwischen Israel und der Hisbollah-Miliz gegeben. Jetzt soll die Waffenruhe umgesetzt werden. Das kündigt das US-Außenministerium an. Dina Eck berichtet aus Washington.
4: Diese echte Waffenruhe stellt zur Bedingung, dass die Hisbollah-Miliz mit ihren Angriffen auf Israel aufhört. Allerdings wurden die Verhandlungen hier in Washington von libanesischen Regierungsvertretern geführt und die Regierung im Libanon hat wenig Einfluss auf die Hisbollah. Die Vereinbarung sieht vor, dass Sicherheitszonen geschaffen werden, die nur von libanesischen Streitkräften kontrolliert werden. Die Hisbollah soll sich aus allen grenznahen Gebieten zurückziehen. Wie das umgesetzt werden soll, wurde nicht mitgeteilt.
3: Am Mount Everest, dem höchsten Berg der Erde, sind die Bergsteiger heuer Schlange gestanden. Insgesamt sind in dieser Saison rund 1000 Bergsteiger auf den Gipfel geklettert. Und zwar deshalb, weil das Wetter heuer lange stabil war. Allein am 21. Mai haben 275 Menschen den Gipfel erreicht. China hatte heuer die Nordseite für Aufstiege geschlossen. Nepal hat dafür deutlich mehr Genehmigungen erteilt. Und mit Sonne starten wir in den neuen Tag. Später zieht es zu. Gleich gibt's mehr zum Wetter.
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3: Recht sonnig hat dieser Donnerstag in Südtirol begonnen. Momentan halten sich nur wenige dünne Wolken am Himmel. Das bleibt aber nicht so. Im Laufe des Tages tauchen dickere Wolken auf, die Sonne immer mehr verdecken. Regnen wird es untertags kaum, dafür aber in der kommenden Nacht. Da überquert uns eine Störung. Sie bringt viel Regen, der auch kräftig sein kann. Die Temperaturen steigen an auf 20 Grad in Toblach und 27 im Unterland. Noch ist es frischer. Wir messen in Toblach 5 Grad, in Kaltern 15, in Gagaz 12, in Klausen 11 und in Sterzing 7 Grad. Morgen Freitag regnet es noch in der Früh, dann lockert es mit dem Nordföhn auf und die Sonne setzt sich durch.
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11: Guten Morgen wünscht Daniel Hofer aus der Landesverkehrsmeldezentrale. Auf Südtirols Hauptstraßen sowie auf den Stadtzufahrten und in den Stadtzentren kommt es zu Verzögerungen und Wartezeiten im Berufsverkehr. Auf der Schnellstraße Meran-Bozen in Fahrtrichtung Meran im Bereich der Ausfahrt Meran-Untermais ist wegen Arbeiten nur eine Fahrspur befahrbar. Rechnen Sie auch hier mit Verzögerungen. Ebenso auf der Brenner Staatsstraße nördlich von Farn. Hier besteht eine Einbahnregelung wegen Arbeiten. Die Landesstraße Welschellen-Untermoi ist auf der Höhe von Costa Lunja wegen Holzschlägerungsarbeiten gesperrt. Umleitung über die Gardataler Staatsstraße. Gute und sichere Fahrt.
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13: 8:03. Schönen Donnerstagmorgen mit Radio Holiday, heute am 4. Juni. Ich bin Lisa Beberger. Es gibt Musik jetzt von The Weeknd, Rita Ora und danach noch viele weitere mehr natürlich aus der Holiday-Playlist. Die Hits zum Aufstehen heute am Feiertag. Nicht bei uns, allerdings in Deutschland und Österreich. Und den kriegen wir mal wieder bei uns auf den Straßen zu spüren. Guten Start in den Tag.

0: Es ist 7:07. Einen schönen guten Morgen am Donnerstag. Wir schreiben den 4. Juni. Es ist der erste Donnerstag im Monat und Sie wissen, was das bedeutet. Es gibt eine neue Ausgabe von Oh ja, der Radio Holiday Podcast über Liebe, Lust und Leidenschaft. Und das mit neuer Sendezeit, heute Abend um 20 Uhr nämlich. Das Thema heute: Bindung. Wir können uns als Menschen, also als menschliche Wesen, nicht nicht binden. Was unsere ersten Bindungserfahrungen mit uns machen, welche Strategien wir in unserer Liebesbeziehung mitnehmen, wie sie unsere Beziehungsgestaltung beeinflussen und wie wir sichere, stabile Bindungen mit uns selbst und unseren Partnerpersonen stärken können. Das besprechen Moderatorin Judith Brucker und Sexual- und Paarberaterin Petra Marsardi in dieser Podcast-Folge. Und wir hören jetzt schon mal ein bisschen rein.
1: Nachher der dritte Typ oder Stil war der Vermeidende, hast du gesagt, oder?
2: Genau, den haben wir mal ja davor als erste Unterkategorie beschrieben gehabt, bei den unsicheren Bindungsstilen. Der vermeidende Bindungsstil hat sich entwickelt, wenn eben zwar Bezugspersonen da waren, aber die nicht erreichbar waren. Also absorbiert waren mit den eigenen Themen. Also so ein bisschen wie das Empfinden von leeren Hüllen, die da mit mir sein. Und ja, also wo sicher irgendwo ein Essen da war, also so die Grundbedürfnisse sozusagen nach Essen und Kleidung irgendwo befriedet worden sein. Aber ja, wie keine emotionale Erreichbarkeit, aber keine Zugewandtheit, keine Kapazität, also keine Aufmerksamkeit. Und ich da so wie gelernt habe, okay, that's life. Ich bin da und ich muss jetzt schauen, allein damit sie recht zu kommen, mit dem Leben. Und das ist ja, wie du vorstellen kannst, super überfordernd.
1: Das klingt ziemlich hart, ja.
2: Ja, ist es, weil du, also weil wir sind ja Bindungswesen, wir sind auf das Ungewissen, gell? Und da machen wir auch allem wieder so Hinbewegungen für uns aus. Also es ist wie wenn die Hand, weißt, ausfährt und jemand suchert, aber der Griff geht ins Leere. Und das ist unglaublich verletzend.
0: Zum Thema Bindung. 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
0: Neue Folge heute Abend. Es ist 7:08. Einen guten Start in den Donnerstag mit Radio Holiday.
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0: 8 Uhr, 16 Minuten. Ja, die Liebe, die beißt zurück, aber auch so manche Geschäftsidee, die kann auch in die Hose gehen, besonders wenn sie illegal ist. Drei Pensionisten im Burgenland in Österreich, die sollen in Neusiedl am See eine Cannabisplantage nämlich betrieben haben. 63 Kilogramm haben sie dann in einem Jahr verkauft. Jetzt wurden sie zu Haftstrafen verurteilt. Sie sollen die Drogen vor allem in Wien eben verkauft, an den Mann, an die Frau gebracht haben. Die Plantage, die umfasste rund 900 Pflanzen. Zwei der Angeklagten, die gaben aber an, nichts davon gewusst zu haben. Laut Richterin sei das einfach nicht glaubbar. Die Urteile, die sind auch noch nicht rechtskräftig. Ja, drei in der Pension einfach mal eine Cannabis-Plantage betreiben. Vielleicht lukrativ, aber natürlich illegal.
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0: Oh yeah. Und das mit Musik aus der Holiday-Playlist. Es geht schwungvoll weiter. Zum Aufstehen, zum Wachwerden um 17 Minuten nach 8. Guten Start in den Donnerstag.

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1995, so lang schon her. Disco 2000 von Pulp in der Holiday Playlist zum Aufstehen am Donnerstagmorgen. Guten Start heute in den 2. Juni. Ja, so langsam rücken die Sommerferien immer näher für die Schülerinnen und Schüler im Land. Was aber auch bevorsteht, das ist die Waldbrandsaison in Europa. Und dafür hat die EU jetzt die Entsendung ihres bisher größten Einsatzkontingents angekündigt. 777 Feuerwehrleute aus 14 europäischen Ländern sollen strategisch in Hochrisikogebieten stationiert werden. Das erklärte die EU-Kommission. Außerdem stünden Flugzeuge und Helikopter aus der EU-Flotte zur Unterstützung bereit. Das ist eine europäische Solidarität in Aktion, sagt EU-Kommissionspräsidentin von der Leyen. 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

0: Nummer 38. Punkt halb neun.
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3: Guten Morgen, ich bin Gunde Bichler. Stellenausschreibungen von Betrieben müssen bald geschlechtergerecht sein. Das soll zu mehr Transparenz führen. Die neue Norm tritt mit Sonntag in Kraft. Das Land Südtirol hat jetzt die Richtlinien für die Betriebe zusammengefasst. In Bozen kehren die Stadtbusse an den Walterplatz zurück. In 3 Wochen geht die neue Haltestelle dort in Betrieb. Sie ist barrierefrei. Vor einem Jahr waren die Haltestellen vom Walterplatz verlegt worden in die Südtiroler Straße und dagegen hatten viele protestiert. Ein Risikowolf kann jetzt in Osttirol abgeschossen werden, und zwar im Bezirk Lienz. Der Wolf hatte sich immer wieder Wohnsiedlungen genähert. Kürzlich hat er Schafe gerissen und weitere schwer verletzt. Immer öfter wird künstliche Intelligenz im Alltag eingesetzt. Ihre Möglichkeiten sind riesengroß. Enorm ist aber auch der Verbrauch von Strom, Wasser und Ressourcen. Das steht in einem neuen Bericht der Vereinten Nationen. Mit der Ukraine können jetzt Beitrittsverhandlungen der EU beginnen. Ungarn hatte das bisher blockiert. Der neue ungarische Ministerpräsident hat das Veto aufgehoben. Beitrittsverhandlungen dauern mitunter Jahre.
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0: Der 2. Juni heute bei uns in Südtirol, und wir fragen nach bei Meteorologe Lukas Rastner, auf welches Wetter wir uns denn heute einstellen dürfen.
6: Heute dürfen wir uns auf freundliches Wetter einstellen. Es ist zwar wechselnd bis stark bewölkt, es scheint aber immer wieder auch die Sonne, beziehungsweise scheint sie durch die Wolkenfelder teils milchig durch. Die Maximalwerte liegen zwischen 20 Grad in Toblach und 27 Grad im Unterland.
0: Wie geht es denn dann morgen und am Wochenende mit dem Wetter weiter?
6: Fangen wir mit heute Nacht an, denn da erreicht uns von Westen her eine markante Kaltfront mit teils kräftigem Regen. Am meisten Niedergang gibt es wahrscheinlich im Raum Passaiertal mit bis zu 30 Litern pro Quadratmeter. Erst im Laufe des morgigen Vormittags klingt der Regen wieder ab, danach setzt sich mit Nordföhn die Sonne durch und die Temperaturen steigen noch auf bis zu 26 Grad im Unterland. Der Samstag bringt dann wechselnd bewölktes Wetter mit ein paar Regenschauern am Nachmittag. Mehr Sonne gibt es am Sonntag, in der zweiten Tageshälfte sind aber Gewitter möglich.
0: Vielen Dank, Meteorologe Lukas Rastner, wir wissen Bescheid.
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0: Es ist kurz nach 8:30. Schönen guten Morgen und gute Fahrt wünsche ich Ihnen. Auf der Brenner Autobahn, da hat sich bei Brandsol in Richtung Süden ein Auffahrunfall ereignet. Die Fahrzeuge, die stehen schon am Bannenstreifen, dennoch gibt es Kolonnenverkehr ab Bozen Süd. Das heißt, Zeitverlust von Bozen Süd in Richtung Neumarkt-Auer aktuell mindestens 10 Minuten. Auf der Brenner Autobahn weiter auch Zeitverlust von Pontigl bis zur Mautstelle Sterzing. Hier verlieren Sie eine Viertelstunde. Und von der Staatsgrenze bis zur Mautstelle Sterzing ebenfalls 10 Minuten Zeitverlust. Brenner Autobahn verlieren Sie auch von der Mautstelle Schönberg in Richtung Brenner Nord nochmal eine Viertelstunde. Allen unterwegs, gute und sichere Fahrt.
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0: 8.37 Uhr. Schönen guten Morgen. Es gibt was Neues am Kronplatz nämlich. Die Sommersaison ist dort schon gestartet am 16. Mai. Das heißt, das Erlebnis Kronplatz auch im Sommer ist möglich. Und eben, wie gesagt, schon, es gibt was Neues. Und zwar eine Greifvogelschau. Die soll jetzt jeden ersten Freitag im Monat stattfinden. Für diesen Freitag musste sie allerdings wetterbedingt schon verschoben werden. Das Ganze findet am Sonntag statt. Mehr vom Direktor von Girama Kronplatz, Thomas Reiter.
1: Ja genau, also wir sind ja bemüht, ein bisschen mehr für Kinder und Familien oben zu organisieren, weil wir wissen, dass wir im Sommer vor allem Aufholbedarf haben. Und heuer haben wir uns etwas Besonderes hinfallen gelassen, und zwar werden wir ab Juni eine Greifvogelschau organisieren oben. Und zwar kommt da ein sogenannter Falkner vertrient. Und der wird praktisch verschiedene Falkenrassen oben im Flug vorführen. Also das ist ganz etwas Tolles und etwas Besonderes. Wir werden das in der Nähe von Meißner Mountain Museum abhalten, Richtung Süden. Und wir glauben, mit der besonderen Kulisse vom Museum und dem Hintergrund der Dolomiten kann das wirklich eine tolle Show werden. Eben was für Jung und Alt geeignet ist, um eben eine gewisse Faszination von den Greifvögeln auch mitzukriegen. Und zwar wird auch ganz viel, nicht nur über die Falkerei, sondern auch über die Haltung der Tiere erklärt und auch, wie sie in der freien Wildbahn sich bewegen und sich ernähren und halt, wie sie die Runde fliegen, um eben auf Nahrungssuche zu gehen. Und ich glaube, die ganze Sache in 1,5 Stunden ist sicher toll erklärt.
0: Die erste Ausgabe der Greifvogelschau am Kronplatz, nicht am Freitag, sondern an diesem Sonntag vor dem Meißner Mountain Museum Corones von 10 bis 11.30 Uhr, kann dem ganzen Schauspiel dann kostenlos zugesehen werden. Guten Start in den Tag mit Radio Holiday heute am Donnerstag. Wir schreiben den 4. Juni.
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Auf der Brenner Autobahn ist wieder einiges los. Kolonnenverkehr nach einem Unfall bei Brandsoll in Richtung Süden. Und auf der Brenner Autobahn von der Staatsgrenze bis Sterzing aktuell 25 Minuten Zeitverlust. Reiseverkehr zieht bei uns durchs Land heute am 4. Juni. Es ist nämlich Feiertag in Österreich und auch in Teilen Deutschlands, von Leichnam nämlich. Ich bin Lisa Pipperger, darf mich an dieser Stelle verabschieden und das jetzt mit Linkin Park featuring Steve Aoki. Es geht in Richtung Nachrichten für uns und für Sie. Deshalb an dieser Stelle wünsche ich einen schönen Tag. Wir hören uns.

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3: Stellenausschreibungen müssen künftig geschlechtergerecht sein. Nutzung von KI frisst enorm viel Strom. Und Sonne und Wolken haben wir. Ich bin Gunde Bichler. Guten Morgen.
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3: Transparenz braucht es nicht nur bei Gehältern, sondern auch bei Stellenausschreibungen. Sie werden künftig geschlechtergerecht. Am Sonntag tritt das neue Gesetz in Kraft, nicht nur hier bei uns in Südtirol, sondern in ganz Italien. Das Land hat dazu schon Richtlinien ausgearbeitet als Anleitung für die Betriebe. Formulierungen in den Stellenausschreibungen müssen etwa geschlechtsneutral sein und die Angaben zum Gehalt transparent. Am Bozner Walterplatz kommt die Bushaltestelle wieder zurück. Alle Stadtbusse halten ab 21. Juni wieder dort. Die Haltestelle ist neu und barrierefrei. Dadurch halten weniger Busse in der Südtiroler Straße. Dort ist es immer wieder zu Konflikten gekommen zwischen Fahrgästen beim Ein- und Aussteigen. Die Haltestelle am Walterplatz war vor einem Jahr eingestellt worden und das hatte zu großem Protest geführt. Auch die Haltestellen am Bahnhof sind damals entfernt und verlegt worden. In Osttirol kann wieder ein Risikowolf abgeschossen werden. Das hat die Nordtiroler Landesregierung entschieden. Der Wolf ist in der Gegend von Lienz unterwegs. Er hatte sich immer wieder Menschen genähert und mehrere Schafe gerissen und weitere verletzt. ChatGPT, Sprachassistenten oder KI in der Suchmaschine. Künstliche Intelligenz ist längst in unserem Alltag angekommen. Ein neuer Bericht der Vereinten Nationen sagt jetzt aber, hinter den beeindruckenden Möglichkeiten steckt ein enormer Verbrauch an Strom, Wasser und Ressourcen. Soita Sovali berichtet.
4: Je mehr Menschen KI nutzen, desto größer wird auch der ökologische Fußabdruck. Denn hinter ChatGPT und Co. stehen riesige Rechenzentren, die jede Menge Strom brauchen und gekühlt werden müssen. Schon heute verbrauchen diese Rechenzentren weltweit so viel Strom wie ein großes Industrieland. Gleichzeitig fallen immer mehr Elektroschrott und zusätzlicher Flächenbedarf an. Die KI-Systeme werden zwar effizienter, die Nutzung steigt aber so schnell, dass die Einsparungen bisher wieder aufgefressen werden.
3: Ungewöhnlich viele Bergsteiger sind heuer am höchsten Berg der Welt gezählt worden, am Mount Everest. Im Mai der Hauptsaison sind rund 1000 Bergsteiger auf den Gipfel geklettert und zwar deshalb, weil das Wetter heuer lange stabil war. China hatte die Nordseite für Aufstiege geschlossen, Nepal hat dafür deutlich mehr Genehmigungen erteilt. Für das Land ist der Bergsteigertourismus eine wichtige Einnahmequelle. Es gibt aber auch Kritik am zu großen Ansturm auf den Mount Everest. Und es ist wechselhaft mit Sonne und Wolken. Gleich hören Sie mehr zum Wetter.
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3: Sonnig und freundlich ist es momentan in Südtirol. Ein paar Wolken halten sich, die Sonne scheint und wärmt langsam auf. Der Start an den neuen Tag war frisch. Aktuell meldet Auer 15 Grad, Franzensfeste 10, Laas 13, Sandindorfers 8 und St. Martin im Passaier 12 Grad. Auf 20 bis 27 Grad klettern die Werte heute noch. Untertags ziehen dickere Wolken auf, die Sonne abschatten. Regnen wird es kaum. In der kommenden Nacht überquert uns eine neue Störung. Sie bringt kräftigen Regen mit sich. Morgen Freitag lockert es langsam wieder auf. Der Nordföhn vertreibt die Wolken.
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4: Guten Morgen aus der Landesverkehrsmeldezentrale. Bei einer Autobahn. In Richtung Süden zwischen Mattheim, Brenn und Sterzing abschnittsweise Kolonnenverkehr und Stau wegen Überlastung. Zwischen Posen Süd und Neumarkt 2 Kilometer Stau nach einem Unfall. Alle unterwegs. Gute Fahrt.
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6: Aktuelle Meldung aus der Landesverkehrsmeldezentrale. Brenner Autobahn A22 in Richtung Süden. Zwischen dem Brenner und Sterzing Kolonnenverkehr und Stau wegen Überlastung. Zwischen Klausen und Bozen Nord 6 Kilometer Stau nach einem Unfall. Zwischen Bozen Süd und San Michele Kolonnenverkehr wegen Überlastung. Auf der Brenner Autobahn A13 in Österreich staut sich der Verkehr Richtung Süden zwischen Matrei am Brenner und Gries am Brenner aufgrund von Überlastung. Kommen Sie gut voran.

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1: Zu Beginn die Stellengesuche. Eine 15-jährige Schülerin, Studentin sucht einen Sommerjob im Service oder in der Kinderbetreuung oder für einfache Hilfsarbeit im unteren Pustertal für den Zeitraum vom 13. Juli bis Ende August. Eine Frau sucht Arbeit als Zimmerfee oder Frühstücksbedienung oder als Putzfee. Eine 18-jährige Studentin sucht einen Sommerjob als Hundesitterin in einem Hotel. Die Telefonnummern finden Sie bei uns auf der Homepage unter www.radioholiday.it. Die Stellenangebote. Kiwi Sports Bruneck und Innichen sucht einen Saisonverkäufer, Verkäuferin in Teilzeit oder Vollzeit mit Deutsch- und Italienischkenntnissen. Bewerbung und Lebenslauf an commerciale@kiwisports.eu oder direkt im Geschäft. Die Firma STS sucht ab sofort verlässliche Nachtportiere für Einsätze im Oberpustertal. Arbeitszeit ist ab sofort täglich von 22 Uhr abends bis 6 Uhr morgens. Die Stelle läuft bis September und eignet sich besonders gut für Studenten, Pensionisten oder alle, die gerne nachts arbeiten. Gesucht werden zuverlässige Personen mit freundlichem Auftreten und Verantwortungsbewusstsein. Bei Interesse info@sts-security.it. Die Gemeinde Rasenantholz gibt bekannt, dass ein öffentlicher Wettbewerb zur Besetzung von einer Stelle als Kochköchin in Voll- oder Teilzeit durchgeführt wird. Die Gesuche können bis Freitag, den 26. Juni 12 Uhr eingereicht werden. Das Gesuch zur Ausschreibung kann von der Homepage der Gemeinde Rasenantholz heruntergeladen werden. Beikircher Grünland sucht echte Macherinnen und Macher am Steuer, Lkw-Fahrer, Fahrerinnen mit Leidenschaft, unterwegs durch ganz Südtirol und Trient zu den schönsten Orten der Region, um täglich Kunden zufriedenzustellen. Du hast deinen Führerschein der Klasse C, CE, bist verlässlich und kontaktfreudig, du bist gerne unterwegs und am Abend zu Hause, packst mit an und suchst einen sicheren Arbeitsplatz, dann melde dich unter paul.beikirche@grünland.it. Die Gasser Brothers suchen für ihre Filiale im Obi Baumarkt Bruneck einen Barista-Verkäufer in Vollzeit oder Teilzeit. Geboten wird flexible durchgehende Arbeitszeit, gratis Verpflegung während der Arbeitszeiten, gratis Parkplatz, pünktliches und überdurchschnittliches Gehalt, Gasser Vorteilskarte für reduzierte Einkäufe, Benefit-App Karriere Südtirol. Anforderungen: Arbeitszeiten von 9 bis 16 Uhr und von 11.30 Uhr bis 18.30 Uhr, gute Deutsch- und Italienischkenntnisse, Freundlichkeit, Pünktlichkeit. Du bist interessiert? Dann melde dich telefonisch oder sende deinen Lebenslauf an info@gasserbrothers.it. Arbeiten in der Höhe, genau dein Ding. Kronsafety sucht einen Servicetechniker für Absturzsicherung und Höhenarbeit. Dich erwarten spannende Einsätze in luftiger Höhe, von der Montage bis zur Wartung von Sicherheitssystemen direkt beim Kunden vor Ort. Wenn du technisches Verständnis mitbringst, handwerklich geschickt bist, gerne in der Höhe arbeitest und teamfähig bist, dann bewirb dich jetzt. Kronsafety in St. Georgen. 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Für die Jugendherberge in Toblach wird ein Koch, Köchin in Vollzeit gesucht. Dich erwarten ein sicherer Arbeitsplatz, geregelte Arbeitszeit, eine leistungsgerechte Entlohnung, ein tolles Team und ein angenehmes Betriebsklima sowie Essensgutscheine. Du bist flexibel und zeigst Einsatzbereitschaft, hast Erfahrung im Hotel- und Gastgewerbe und bist bereit, auch am Wochenende zu arbeiten? Dann schick deine Bewerbungsunterlagen an karriere@jukas.net.
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1: Die St. Barbara Apotheke in St. Georgen sucht ab September einen engagierten BKA, pharmazeutisch-kaufmännischen Assistenten, Assistentin in Vollzeit. Geboten wird ein freundliches Arbeitsumfeld und ein motiviertes Team. Bitte nur schriftliche Bewerbung mit Lebenslauf an info@st-barbara.it. Die Firma Imperial, ihr Heizungsfachhandel in Bruneck, sucht einen Servicetechniker, Technikerin für Wärmepumpen, Biomasse und Lüftungsanlagen in Südtirol. Deine Aufgaben sind die Inbetriebnahme, Wartung und Servicereparaturen. Geboten werden ein Firmenfahrzeug, Doppelzahlung, Weiterbildung und ein tolles Team. Melde dich unter jonas.eichnet@imperial.bz. Der Südtiroler Sanitätsbetrieb sucht engagierte Köchinnen und Köche für das Krankenhaus Bruneck und das Krankenhaus Innichen. Dich erwartet eine moderne Küche, geregelte Arbeitszeiten, ein herzliches Team und sichere Arbeitsbedingungen im öffentlichen Dienst. Du bringst deine Ausbildung als Koch oder Köchin mit, arbeitest gerne im Team und hast Freude daran, auch spezielle Diäten mit Sorgfalt zuzubereiten? Dann bewirb dich bis zum 22. Juni um 12 Uhr. Die Ausschreibung findest du online unter SABES. Lebensgroßhandel Seppi Gebhardt in Schaps sucht Magazinmitarbeiter, Mitarbeiterinnen für den Standort Schaps. Du möchtest in einem südtirolweit tätigen Großbetrieb mit fixen Arbeitszeiten und gutem Verdienst arbeiten und hast Lust, dich in einem tollen Team zu verwirklichen? Dann melde dich unter info@seppi-gebhardt.com. Die Elpo GmbH aus Bruneck sucht motivierte Elektrotechniker, Technikerinnen, Lehrlinge sowie Mitarbeiter, Mitarbeiterinnen für die Projektleitung und im Bereich Automation. Durch die Vielfalt der Elektrobereiche wird es garantiert nicht langweilig. Neugierig geworden? Dann schau dir die Details zu den Stellen auf der Homepage www.elpo.eu an oder schicke deine Bewerbungsunterlagen an jobs@elpo.eu.
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3: Risse im Turm. Meraner Stadtpfarrkirche muss saniert werden. Immer mehr Superreiche. Rekordjahr für Millionäre. Und dünne Wolken überziehen den Himmel. Ich bin Gunde Bichler. Schönen Donnerstagvormittag.
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3: In Meran wird am Kirchturm der Stadtpfarrkirche gearbeitet. Die Arbeiten beginnen am Montag. Bei der technischen Untersuchung sind an den Fassaden nämlich Risse entdeckt worden. Sie verlaufen rund 15 Meter entlang der Wand. Als erstes wird das Gerüst aufgestellt. Das braucht rund 3 Wochen. Bis Oktober wird dann am Meraner Kirchturm gearbeitet. Die Stadtpfarrkirche ist im 14. Jahrhundert erbaut worden. Sie hat 9 Glocken. Die größte davon wiegt 4 Tonnen. Transparenz braucht es nicht nur bei Gehältern, sondern auch bei Stellenausschreibungen. Sie werden künftig geschlechtergerecht. Am Sonntag tritt das neue Gesetz in Kraft, nicht nur hier bei uns in Südtirol, sondern in ganz Italien. Das Land hat dazu schon Richtlinien ausgearbeitet als Anleitung für die Betriebe. Formulierungen in den Stellenausschreibungen müssen etwa geschlechtsneutral sein und die Angaben zum Gehalt transparent. Die 3 Euregio-Länder Südtirol, Nordtirol und Trentino wollen eine gemeinsame digitale Plattform für Schulen einrichten. Die Arbeitsgruppe hat jetzt mit den Planungen begonnen. Auf der Plattform sollen die verschiedenen Bildungsinitiativen gebündelt werden, aber auch Unterrichtsmaterialien und Wettbewerbe, damit sie allen zugänglich sind, Schülern, Lehrpersonen und Bildungseinrichtungen. Die Reichen werden immer reicher und ihr Kreis wächst. 2025 zeichnet sich als Rekordjahr für Millionäre ab. Das geht aus einer neuen weltweiten Analyse hervor. David Riemer berichtet.
4: Die Aktienmärkte boomen, der Club der Millionäre wird dadurch immer größer. Im vergangenen Jahr gab es weltweit mehr als 25 Millionen Menschen, die über ein Vermögen von mindestens 1 Million Dollar verfügten, fast 2 Millionen mehr als im Jahr davor.
3: Am meisten Millionäre gibt es in den USA, gefolgt von Japan und Deutschland. KI frisst gewaltig viel Energie, Land und Wasser. Der ökologische Fußabdruck ist gigantisch. Das steht in einem neuen Bericht der Vereinten Nationen. Sie braucht demnach enorm viel Strom, außerdem Kühlsysteme und riesige Rechenzentren, für die wiederum große Flächen verbaut werden. Und am Ende falle auch noch Elektroschrott an. Wären die Rechenzentren ein Land, dann würde dieser Stromverbrauch weltweit den 11. Platz einnehmen. Bei der derzeitigen Entwicklung könne sich der Bedarf bis zum Jahr 2030 verdoppeln, heißt es in dem Bericht. Und viel Sonnenschein und ein paar dünne Wolken haben wir. Gleich hören Sie die weiteren Aussichten.
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3: Viel Sonnenschein und zwischendurch ein paar dünne Wolken am Himmel haben wir momentan in Südtirol. Im Laufe des Tages werden die Wolken dichter und in der kommenden Nacht kann es regnen, zum Teil auch kräftig. Die Temperaturen steigen an auf angenehme 20 bis 27 Grad. Aktuell messen wir 15 Grad in Sarntein, 9 in Pflersch, 17 in Saloren, 13 Grad in Rittnaun und 12 in Welsberg. Morgen Freitag klingt der Regen am Vormittag wieder ab und der Nordföhn kommt auf. Er wirbelt die Wolken durcheinander und es wird recht sonnig bei 17 bis 26 Grad.
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11: Es begrüßt Sie Deborah Gaden aus der Landesverkehrsmeldezentrale. Brenner Autobahn A22 in Richtung Süden. Zwischen dem Brenner und Sterzing Kolonnenverkehr und Stau wegen Überlastung. Zwischen Klausen und Bozen Nord 6 Kilometer Stau nach einem Unfall. Zwischen San Michele und Afi Kolonnenverkehr wegen Überlastung. Auf der Brenner Autobahn A13 in Österreich staut sich der Verkehr Richtung Süden zwischen Matrei am Brenner und Gries am Brenner aufgrund von Überlastung. Gute Fahrt!
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13: Einen schönen Vormittag wünsche ich Ihnen heute am Donnerstag. Es ist 10:04. Ja, ich bin Judith Brugger, begleite Sie heute durch unsere Sendung, durch unsere Holiday-Playlist mit Maisie Peters jetzt. My Regards, so nennt sich der nächste Song bei uns in der Playlist. Damit wünsche ich viel Spaß und einen guten Start in den Vormittag. Musik.

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1: Wir blicken auf Südtirolstraßen, da ist nämlich einiges los. Wir starten mit der Brenner Staatsstraße. Dort in Gries am Brenner wird der Verkehr nämlich zeitweise wegen einer Veranstaltung bis 11 Uhr angehalten. Es kann zu kurzen Staus und Verzögerungen kommen. Weiter geht's auf die Brenner Autobahn. Im Abschnitt Staatsgrenze Mautstelle Sterzing verlieren Sie aktuell 25 Minuten wegen Überlastung. Und zwischen Klausen und Bozen Nord gibt es 45 Minuten Zeitverlust nach einem geräumten Unfall. Brennerstraße im Abschnitt Staflach-Gries am Brenner 20 Minuten Zeitverlust wegen Überlastung. 15 Minuten mehr brauchen Sie aktuell auf der Landesstraße bei St. Valentin wegen Überlastung. Brenner Staatsstraße zwischen Gossensass und Sterzing 15 Minuten Zeitverlust. Zwischen Brixen und Klausen 20 Minuten Zeitverlust, immer wegen Überlastung. Und eine Meldung gibt es noch von der Gardertaler Staatsstraße bei Stern. Zwischen Corvara und Stern gibt es nämlich oder bestehen aktuell Straßenmarkierungen. Dort fahren Sie bitte besonders vorsichtig, es kann auch zu kleinen Verzögerungen kommen. Gute Fahrt!
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Jahr 2024 saß Holly Humberston im Haus ihrer Eltern im ländlichen Grantham in England, umgeben von ihren eigenen Erbstücken. Die Familie verkaufte das Haus, in dem die Singer-Songwriterin seit ihrem dritten Lebensjahr gelebt hatte. Und mit 26 Jahren durchforstete sie alles, was sie damals besessen hatte. Von zerfallenen Stapeln von CDs mit Prince, Paul Simon, Kylie Minogue oder PJ Harvey über alte Schmuckkästchen bis hin zu ihrer geliebten ersten Ausgabe von Märchen der Brüder Grimm. Jeder Gegenstand barg unzählige Erinnerungen, die Humberston dabei halfen, ihr zweites Album Cruel World zu gestalten. It's a cruel world. World, der Titelsong, entstand mitten im Schreibprozess, sagte Holly. Sie hatte schon eine ganze Reihe von Songs geschrieben, von denen sie wusste, dass sie sie völlig in ihren Bann gezogen hatten. Aber sie wusste noch nicht so recht, wie das alles zusammenpassen sollte. Und dann schrieb sie Cruel World und plötzlich ergab das Album einen Sinn.

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0: Nico Santos und Fastboy bei uns in der Holiday-Playlist um 14 Minuten nach 10 heute am Donnerstagvormittag. Es ist der 4. Juni und schon Ende März haben uns zwei Schülerinnen der Landeshotelfachschule Bruneck im Studio besucht, wegen eines ganz besonderen Matura-Projektes. Wir hören da nochmal rein.
1: Hallo, ich bin die Laura Thaler. Ich besuche die Landeshotelfachschule in Bruneck, die 5B.
2: Hallo, mein Name ist Hanna Gasser. Ich besuche auch die Hotelfachschule und gehe in die 5A. Also wir sind jetzt im letzten Jahr von unserer Schule und wir haben das Thema Tourismus im Zentrum. Also im Fach Eventmanagement organisieren wir eine kleine Podiumsdiskussion in der Intercable Arena am 21. April. Also der Titel von der Podiumsdiskussion heißt Tourismus hoch 2, wenn Innovation und Tradition um den Gast konkurrieren.
0: Wie sagt das denn du überhaupt draußen, eine Podiumsdiskussion zu machen? Ist das also üblich bei euch?
2: Also, wir alle ganz gerne diskutieren in unserer Klasse. Und genau, also der Tourismus steht überhaupt im Fokus schon die ganzen 5 Jahre. Und dann haben wir uns gedacht, ist eigentlich ziemlich interessant, einmal darüber zu reden. Aber
1: Podiumsdiskussion ist nicht in jeder Klasse üblich. Jede Klasse hat ein anderes Thema, wie zum Beispiel das Jochbuch oder ein Abendessen, das perfekte, unperfekte Dinner. Und wir haben uns eben für die Podiumsdiskussion entschieden, weil wir selber schon von daheim viel mitkriegen, wie viel sich eigentlich in der Hotellerie verändert. Und ja.
0: Ja, mit dieser Podiumsdiskussion wollte man nicht nur auf die Veränderungen und neuen Möglichkeiten des Tourismus hinweisen, sondern auch Spenden sammeln. Am 18. Mai wurde in der Landeshotelfachschule Bruneck eine Spende in Höhe von 915 Euro vom Organisationsteam des Matura-Projektes Tourismus hoch 2 feierlich an den Präsidenten der Bezirksgemeinschaft Bustertal, Robert Alexander Steger, und an die Leiterin des Frauenhausdienstes, Ingrid Ballfrader, übergeben. Die Bezirksgemeinschaft würdigte dabei ausdrücklich das große Engagement der Schülerinnen und Schüler sowie den gelungenen sozialen Beitrag dieses Projektes.

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0: Es ist mittlerweile 11:02 aus Südtirolstraßen, da ist einiges los. Wir schalten zu Hannes Sigmund in die Redaktion von Verkehrsinfos IT.
1: Ein Blick auf Südtirolstraßen jetzt am Donnerstagvormittag 10:30. Hannes Sigmund ist mein Name. Schönen Vormittag aus der Verkehrsinfos IT Verkehrsredaktion. Wir beginnen auf der A22 Brennerautobahn. In Richtung Süden wurde die Unfallstelle bei Bozen-Not schon vor längerem geräumt, aber der lange Stau löst sich nur langsam auf. Im dichten Urlauber-Reiseverkehr aktuell noch 35 Minuten Zeitverlust zwischen Klausen und Bozen-Nord. Überlastungsstau gibt es auch auf der Brenner-Autobahn und zwar in Richtung Süden zwischen der Staatsgrenze und der Mautstelle Sterzing. Hier 25 Minuten Zeitverlust. Viele sind ausgewichen auf die SS12, die Brenner-Staatsstraße und zwar in Richtung Süden mehrere Staupunkte. Zwischen Gossensass und Sterzing 2 Kilometer Stau und 15 Minuten Zeitverlust. Dann in weiterer Folge zwischen Brixen fahren der Autobahnausfahrt und fahren dem Dorf aktuell bis zu 15 Minuten Zeitverlust wegen einer Baustelle mit Ampelregelung. Und dann in weiterer Folge gibt es Stau in Richtung Süden, Überlastungsstau auf der Brenner Staatsstraße. 4 Kilometer zwischen Brixen und Klausen vor dem Kreisverkehr in Klausen. Aktuell bis zu 20 Minuten Zeitverlust. Und dann in weiterer Folge nochmals auf der SS12 zwischen Kollmann und Blumau. Ebenfalls 4 Kilometer Stop and Go und 15 Minuten Zeitverlust. Dichter Reiseverkehr, gut gefüllte Straßen werden uns auch von der SS38 Finchgauer Staatsstraße gemeldet, zwischen Schlanders und Forst in beiden Richtungen und auf der Pustertaler Staatsstraße zwischen Schaps und Bruneck. Das war's soweit. Wir wünschen eine gute und sichere Fahrt durch den Donnerstagvormittag.
0: Vielen Dank, Hannes Sigmund.
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Die wundervolle Enya mit Anywhere Is aus dem Jahr 1995, heute im Donnerstag-Vormittagsprogramm. Sal da Vinci auf dem guten 5. Platz gelandet beim Eurovision Song Contest mit unserem nächsten Song Per Sempre Si. Bei uns natürlich immer noch in der Holiday-Playlist.

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Martin Garrix singt High on Life und hoch hinauf geht's ja auch immer für die Bergrettung. Heute das Thema hier bei uns am Vormittag kurz nach 11, die Bergrettung im Alpenverein Südtirol. Und ja, Musik gibt's natürlich auch noch einiges für Sie. Youngblood und The Funeral, jetzt in voller Länge.

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2: Neue Südumfahrung. Planungen in Brixen laufen. Trotz Waffenruhe neue Angriffe von Israel im Libanon. Und es ist sonnig mit ein paar Wolken. Ich bin Gunde Bichler. Schönen Vormittag.
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2: Brixen bekommt eine südliche Umfahrung, um den Verkehr auf den Ploseberg aus Milland fernzuhalten und die Straße nach Sarns und Alweins zu entlasten. Zurzeit laufen die Planungsarbeiten. Jetzt haben sich Vertreter der Stadt und Landesrat Alfreider über das Projekt ausgetauscht. Sie haben vereinbart, dass die Gemeinde Brixen die Abschnitte in der Industriezone bauen wird, das Land dagegen jenen Teil, der in Milland liegt. In 2 Jahren könnte der Bau beginnen, 5 Jahre später sollte er dann fertig sein. Südtirols Lieblingsgeschäft steht im Eisacktal. Es ist das Despar Philanders. Der Supermarkt ist jetzt im Rahmen der Aktion Mein Lieblingsgeschäft ausgezeichnet worden. Der Wirtschaftsverband HDS hatte den Wettbewerb gestartet. Zur Auswahl standen 500 Geschäfte in vielen Gemeinden. Rund 230.000 Stimmen sind abgegeben worden. Jetzt am Vormittag hat der HDS den Sieger prämiert. Mit der Aktion will der Wirtschaftsverband den lokalen Handel stärken. Eigentlich wollen Israel und der Libanon die Waffenruhe jetzt wirklich einhalten. Auf dem Papier besteht sie schon seit mehreren Wochen. Ob das klappt, ist allerdings fraglich. Es wird nämlich weiter gekämpft. Heute hat Israel wieder Ziele im Süden des Libanon angegriffen. Das berichtet Amira Rajab.
3: Es herrscht Ungewissheit im Libanon. Bereits am Morgen wurden mindestens 3 Drohnenangriffe Israels gemeldet. Der Zivilschutz rief die Bevölkerung zu Geduld auf. Sie sollten nicht voreilig in ihre Heimatorte zurückkehren und stattdessen auf offizielle Ankündigungen warten. Laut Vereinbarung ist die Waffenruhe abhängig von einer kompletten Einstellung der Angriffe der Hisbollah auf Israel. Die vom Iran unterstützte Organisation hat sich bisher nicht geäußert. Im israelischen Grenzgebiet herrschte weitgehend Ruhe.
2: Hitze und Gesundheitsschutz gehören eng zusammen. In Innsbruck startet deshalb eine neue Aktion. An 3 Stellen in der Stadt stehen Sonnencremespender, und zwar am Landhausplatz, am Marktplatz und im Alpenzoo. Dort gibt es gratis Sonnencreme, sie hat Lichtschutzfaktor 30. Außerdem werden an der Station der aktuelle UV-Index angezeigt, Temperaturwerte und Infos zu UVA- und UVB-Strahlung. Und mit viel Sonnenschein und ein paar Wolken geht's durch den Tag. Gleich hören Sie mehr zum Wetter.
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2: Sonnig und freundlich ist es in Südtirol. Ein paar dünne Wolken halten sich momentan über unserem Land. Sie werden am Nachmittag dichter und verdecken die Sonne. Untertags wird es kaum regnen, dafür wieder in der Nacht. Auf morgen eine Störung überquert uns mit teils kräftigem Regen. Die Temperaturen steigen an, heute auf 20 bis 27 Grad. Aktuell messen wir 15 Grad in Corvara, 11 in Hintermatel, 21 Grad in Tramin und Schenna und 18 in Sexten. Morgen Freitag klingen die Regenfälle in der Früh rasch ab und es lockert langsam auf. Der Nordföhn wirbelt die Wolken durcheinander.
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7: Daniel Hofer begrüßt Sie aus der Landesverkehrsmeldezentrale. Auf der Brennerautobahn in Fahrtrichtung Süden zwischen Klausen und Bozen Nord hat sich ein Unfall ereignet. Es kommt zu Kolonnenverkehr und Staus. Kolonnenverkehr und Stau wegen Überlastung gibt es auf der Brennerautobahn in Fahrtrichtung Süden zwischen dem Brenner und Sterzing sowie abschnittsweise zwischen Bozen Süd und Affi. Auf der Brenner Staatsstraße in Fahrtrichtung Süden zwischen Gossensass und Sterzing sowie zwischen Schrambach und Klausen und auf der Finchgauer Staatsstraße in Fahrtrichtung Meran abschnittsweise zwischen Schlanders und Döll. Auf der Brenner Staatsstraße nördlich von Farn sowie auf der Landesstraße Kastelroth-Weidbruck zwischen Tissens und Weidbruck bestehen Einbahnregelungen wegen Arbeiten. Es kommt zu Verzögerungen und Wartezeiten. Gute und sichere Fahrt!
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9: Es ist Donnerstagvormittag, mittlerweile 4 Minuten vor 11. Ich bin Judith Brucker und weiter geht's bei uns musikalisch mit Kenya Grace und Ozone. Ja, einem absoluten Klassiker, Dragos der Dinte. Aber wir haben auch noch ein interessantes Thema für Sie, nämlich die Landesversammlung der Bergrettung im Alpenverein Südtirol. Wir sprechen heute darüber mit dem Landesleiter der Bergrettung im ASV, Thomas Hellriegel.

0: Da sind sicherlich noch viele von uns ziemlich textsicher. Dragos Derdintei von Ozone. Vielleicht ja auch einige der Bergrettung im Alpenverein Südtirol. Obwohl, sie hatten ja im letzten Jahr so viel zu tun wie schon lange nicht mehr. Ein Rekordjahr liegt nämlich hinter ihnen. Anfang April fand dieses Jahr die Landesversammlung der Bergrettung im Alpenverein Südtirol in Tramin statt. Einige Punkte standen dabei an, es wurde gewählt und auf das letzte Tätigkeitsjahr zurückgeblickt.
1: Ja, genau. Vor kurzem hat in Tramin die letzte Vollversammlung vom Bergrettungsdienst im Landesverband stattgefunden. Und das ist eigentlich, kann man sagen, die wichtigste Sitzung oder der wichtigste Termin vom Landesverband, weil es ist ein Moment, wo sich Vertreter von den 35 Bergrettungsstellen vom ganzen Land, der Landesausschuss und auch die Mitarbeiter vom Landesverband treffen und selber einmal Rückblick aufs abgelaufene Jahr halten. Und dieses Jahr war die Versammlung natürlich wieder ein bisschen ein besonderer Moment, weil gleichzeitig auch ein Wohljahr gewesen ist.
0: Ja, heute im Gespräch bei uns der Landesleiter der Bergrettung im AVS, Thomas Hellriegel. Der Landesverband des Bergrettungsdienstes im Alpenverein Südtirol ist für die Koordination der zentralen Anliegen, die Grund- und Fortbildungskurse auf Landesebene zuständig. Zudem steht der Landesverband den Bergrettungsstellen in diversen technischen Bereichen, wie zum Beispiel dem Ankauf von Ausrüstung oder dem Unterhalt eines flächendeckenden Funknetzes zur Verfügung.
1: Also das ist so, der Bergrettungsdienst im Südtirol ist so aufgebaut, dass es natürlich noch einmal im Landesverband gibt. Also das heißt, der Landesverband besteht aus einem Landesausschuss, wo es allem einen Landesleiter gibt, einen Landesleiter-Stellvertreter. Und nachher gibt es nur die sogenannten Bezirksvertreter, die was aus den unterschiedlichen Bezirken kommen und sind diese einfach vertreten. Und die Rettungsstellen selber sind bei uns im Landesverband autonome Mitglieder. Das heißt, alle 35 Rettungsstellen sind im Prinzip für sich selber verantwortlich, wählen ihren eigenen Rettungsstellenleiter, ihren Ausschuss. Und so ist das bei uns ein bisschen aufgebaut.
0: Und gewählt wurde auch.
1: Richtig, bei uns ist es ja so, dass bei uns eine Legislatur 3 Jahre dauert. Das heißt, bei uns ist alle 3 Jahre Wohljahr, außer es passiert etwas Außergewöhnliches und man muss in der Zwischenzeit einmal jemanden neu wählen. Aber wie gesagt, hier war wieder Wohljahr. Das ist nachher so, dass die Rettungsstellen draußen vor Ort Zeit haben, bis Ende März ihre Rettungsstellenausschüsse zu wählen. Und danach ist es nachher so, dass am ersten Freitag in April ist allem die Vollversammlung vom Landesverband. Da kommen nachher die Delegierten von den einzelnen Rettungsstellen und diese Delegierten, also es heißt 35 Stimmen, können nachher den zukünftigen Landesausschuss und auch den Landesleiter wählen. Die Wahlen laufen nachher eigentlich einmal so, dass also es sind zwei verschiedene Wahlgänge geplant. Im ersten Wahlgang wird der Landesleiter gewählt und im zweiten Wahlgang wird der Landesausschuss gewählt. Man muss der Vollständigkeit halber auch sagen, dass nicht nur diese beiden Gremien gewählt werden, sondern es werden auch die Rechnungsrevisoren in einem Wahlgang gewählt und auch das Schiedsgericht bei uns im Bergrettungsdienst wird in der Vollversammlung gewählt.
0: Thomas Hellriegel wurde für 3 Jahre im Amt bestätigt. Einstimmig wohlgemerkt.
1: Ja, im ersten Wahlgang ist der Landesleiter gewählt worden und da ist es so gewesen, dass ich als Landesleiter bestätigt worden bin. Das heißt, für die nächsten 3 Jahre darf ich wieder als Landesleiter den Landesverband führen, was mich freut, vor allem weil die Unterstützung von den einzelnen stimmberechtigten Rettungsstellen sehr, sehr groß gewesen ist und ja, bestätigt, denke ich, vielleicht auch die Arbeit, die wir gemacht haben, dass wir nicht alles ganz falsch gemacht haben. Wir wissen natürlich auch, dass es nicht damals ganz gut geht, aber grundsätzlich zur Wahl zum Landesleiter kann man sagen, dass es gut gegangen ist und dass ich mich freue, für die nächsten 3 Jahre im Landesverband wieder vorzustehen.
0: Da können wir eigentlich nur noch gratulieren. Aber auch für die verschiedenen Bezirke wurden neue Vertreter gewählt.
1: Ja, wenn wir kurz auf die Personen eingehen können, dann heißt es ganz konkret, dass im Finchgau oben jetzt der Schrecker Christian der Bezirksvertreter ist. Im

0: Burgruf, man bleibt weiter hinter Hall of France. In Bozen und Umgebung macht der Raschner Lukas. Neu gewählt ist der Daler Herbert in Eishocktol Wipptol, der was in Philipp Braunhofer ersetzt. Und auch fürs Pustertal haben wir jemanden finden können, beziehungsweise hat sich der Walter Unterregelsbacher aus Sandin-Taufers zur Verfügung gestellt, das, was uns besonders freut. Er ersetzt somit den Joe Auer, der was viele, viele Jahre das Amt inne gehabt hat. Und mit dem Walter kriegen wir im Pustertal sicherlich einen sehr erfahrenen Bergretter, der was die Bergrettung, ja, man kann schon fast sagen, in- und auswendig kennt. Er ist selber Rettungsstellenleiter gewesen. Und ja, als Landesleiter freut es mich besonders, dass da so viele fähige Leute uns zur Verfügung stehen. Und das, was man natürlich nicht vergessen darf, ist, wir haben natürlich nur einen Landeshundereferent und seinem steht uns weiterhin der Nickel zur Verfügung, der was schon die Erfahrung aus dem vorhergehenden Amtsjahr mitbringt.
1: Die Landesversammlung der Bergrettung im Alpenverein Südtirol, das Thema heute hier bei uns. Gesprächspartner, der alte, neue Landesleiter der Bergrettung, Thomas Hellriegel. Gleich geht's weiter hier bei uns.

0: Heute im Gespräch der Landesleiter der Bergrettung im AVS Thomas Hellriegel. Bei der Landesversammlung der Bergrettung in diesem Jahr stand nicht nur die Neuwahl im Mittelpunkt, auch die Zahlen wurden unter die Lupe genommen.
1: Das abgelaufene Jahr war ja für uns als Bergrettung wieder ein Rekordjahr. Also der erfreuliche Rekord ist, dass wir mittlerweile 1074 Mitglieder verzeichnen können. Also so viele aktive Bergretter hat es in Südtirol noch nie gegeben. Man darf auch erwähnen, dass der Frauenanteil kontinuierlich steigt und mittlerweile auch über 100 Frauen bei uns im Bergrettungsdienst ihren Platz haben. Was ein bisschen ein trauriger Rekord ist, aber dem, was man einfach auch nennen muss, ist, dass im Jahr 2025 in Summe 1807 Ausrückungen passiert sind. Das heißt, dass wir auch da wieder einen neuen Rekord haben. Das heißt, die Bergrettung in Südtirol ist in ihrer fast 80-jährigen Geschichte nie so oft ausgerückt wie im abgelaufenen Jahr, wobei wir natürlich nachher so Rettungsstellen haben, die was besonders oft zum Einsatz kommen. Und vielleicht darf ich da die ersten drei, vier nennen, also Hallisch Meran, sei es am Schlern, Hochbuschertal und Brixen.
0: 35 Bergrettungsstellen auf ganz Südtirol verteilt. Mit über 1000 aktiven Bergrettungsmännern und Frauen sind Garantie für einen schnellen und effizienten Hilfsdienst. Zusätzlich unterstützen über 40 Lawinenhunde Führerinnen und Führer mit ihren Suchhunden den Bergrettungsdienst im Alpenverein Südtirol bei der Suche nach vermissten und verschütteten Personen. Vielen Dank an dieser Stelle für das Gespräch an den neuen, alten Landesleiter der Bergrettung im Alpenverein Südtirol, Thomas Hellriegel.
1: Ja, das war unsere Vollversammlung 2025 mit Neuwahlen und Rückblick auf 2025. Wo vielleicht darf ich noch schnell die Chance auch nutzen, mich als Landesleiter da wirklich bei allen Bergretterinnen und Bergretter im Land für ihre ehrenamtliche Tätigkeit zu bedanken. Wir leisten mittlerweile einen unverzichtbaren Dienst für die Bevölkerung in Südtirol und auch darüber hinaus. Und ich kann leider sagen, als Landesleiter freut es mich sehr, so einen Verein vorzustehen. Wir sind auf jeder einzelnen Rettungsstelle stolz und wünschen uns natürlich für 2026 wieder ein gutes Bergjahr, in der Hoffnung, dass nicht allzu viel passiert. Und sollte mal etwas passieren, wir als Bergrettungsdienst sind zur Stelle, wenn es uns braucht wird. Und in dem Sinne darf ich in allen Zuhörerinnen und Zuhörern nur einen schönen Tag wünschen und die Bergrettung schickt liebe Grüße ins Land.
0: Ja, an dieser Stelle auch mal ein großes Dankeschön an die vielen Helferinnen und Helfer im Bergrettungsdienst im Alpenverein Südtirol. 1948, nicht lange nach der Gründung des Alpenvereins Südtirol, wurde auch in Südtirol der Bergrettungsdienst im Alpenverein Südtirol ins Leben gerufen. Nach langer und mühevoller Aufbauarbeit ist der Bergrettungsdienst heute ein selbstständiger Mitgliedsverein im AVS, wo sich erfahrene Bergsteigerinnen und Bergsteiger finden, um ehrenamtlich in Bergnot geratenen Menschen zu helfen.

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0: Popmusik fürs Herz von Thorstein Einarsson. Oh Love, kurz nach 11:30. In Kürze geht's auf Südtirolstraßen, zuvor noch einen neuen, vielleicht ja potenziellen Sommerhit für Sie. Usual, Ultra, Nate, Email, Angel mit Moving to the Sun.
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0: Mittlerweile 4:04. Heute am Donnerstag. Wir schalten wieder zu Hannes Sigmund in die Redaktion von Verkehrsinfos IT. Es ist nämlich sehr viel los auf Südtirolstraßen.
1: Das ist der aktuelle Blick auf Südtirol Straßen am Donnerstagvormittag, jetzt um 11:30. Wir beginnen mit der A22 Brennerautobahn. In Richtung Süden gibt es derzeit Überlastungsstau zwischen der Staatsgrenze und der Mautstelle Sterzing. Aktuell mit bis zu 20 Minuten Zeitverlust. Und immer noch viel los. Die Verkehrskameras zeigen uns eine richtig volle Autobahn in Richtung Süden. Und zwar zwischen Klausen und Neumarkt gibt es immer wieder Kolonnenbildungen. Aktuell bis zu 20 Minuten Zeitverlust. Wir wechseln auf die Brenner Staatsstraße. Dort gibt es eine Baustelle bei Farn. In Richtung Süden von der Autobahnausfahrt Brixen-Farn kommend aktuell 10 Minuten Zeitverlust. In weiterer Folge dann zwischen Kollmann und Blumau 15 Minuten Zeitverlust wegen Überlastung. Dann schauen wir weiter auf die SS38, die Finchgauer Staatsstraße. Dort dichter Reiseverkehr in beiden Richtungen, immer wieder stockend und stauend zwischen Forst und Schlanders in beiden Richtungen. Aktuell zwischen Naturns und Rabland 15 Minuten Zeitverlust in Richtung Meran. Dann schauen wir weiter auf die SS49 Pustertaler Staatsstraße in Richtung Bruneck. Vor Kienz stockt es etwa. Hier maximal 10 Minuten Zeitverlust. Und dann schauen wir noch auf die BN182 Brennerstraße in Nordtirol. Dort gab es bis 11.30 Uhr in Griers und in Steinach Veranstaltungen wegen des Feiertages. Der Verkehr wurde immer wieder angehalten. Die Anhaltungen sind jetzt aber vorbei. Der Verkehrstross setzt sich jetzt in Bewegung, wird aber von den Dossierampeln noch ziemlich zurückgehalten in Richtung Brenner. Derzeit messen die Verkehrssensoren zwischen Mattei und Griers am Brenner 40 Minuten Zeitverlust. Und dann schauen wir noch auf die Brennerbahnlinie bei den Öffis. Aufgrund einer Oberleitungsstörung sind derzeit zwischen Weitburg und Brixen Zugfahrten nur sehr eingeschränkt möglich. Rechnen Sie mit Ausfällen und Verspätungen. Das war's. Wir wünschen eine gute und sichere Fahrt in die Mittagspause.
0: Vielen Dank, Hannes Sigmund von Verkehrsinfos IT.
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1: Musik aus dem Jahr 2013, Bastille, Things We Lost in the Fire, 11.43 Uhr. Mittlerweile die genaue Zeit und in Südtirol soll bald assistierter Suizid möglich werden. Gesundheitslandesrat Metzner hat einen Gesetzesartikel dazu nämlich vorbereitet, über den der Landtag nun abstimmen wird. Oder Wilhelm Schatzer?
2: Patienten im Endstadium einer unheilbaren Krankheit haben das Recht, selbstbestimmt aus dem Leben zu scheiden. Das hat das Verfassungsgericht in Rom schon vor 7 Jahren entschieden. Weil der Staat bisher aber kein Gesetz gemacht hat, will Südtirol nun selbst eine Regelung beschließen. Es geht darum, dass eine ständige Kommission aus Ärzten, Psychologen und Pflegern eingerichtet wird, die dann Anträge prüft. Wir fragen im Südtirol-Journal Mittagsmagazin nach, ob sich in Südtirol dann Ärzte finden werden, die schwerstkranke Patienten beim Suizid unterstützen.
1: Genau, also in Kürze gibt's mehr dazu um 10 vor 12.

0: Die Auswahl ist sehr groß für den Sommerhit Anwärter 2026. Vielleicht ja Almost Monday mit No More Regrets. Ja, hier bei uns auf Radio Holiday. Heute ist der erste Donnerstag des Monats. Heute Vormittag hat Ihnen was gefehlt. 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
0: Ganz genau, heute Abend also ab 20 Uhr die neue Ausgabe von Oh ja vom Podcast über Liebe, Lust und Leidenschaft. Das Thema Bindung steht heute im Mittelpunkt. Ich bin Judith Brucker, wünsche Ihnen eine schöne Mittagspause heute am Donnerstag. Und ja,

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3: Guten Tag, ich bin Wilhelm Schatzer. Gesetz zum assistierten Suizid geplant. Ob Südtiroler Ärzte bald Sterbehilfe geben werden? Wir sollten Wasser sparen. Warum aber werden dann öffentliche Grünflächen auch bei Regenwetter bewässert? Wenn jemand unheilbar krank ist und nur noch leidet, dann würden einige dieses Leben nicht mehr lebenswert bezeichnen. Für Patientinnen und Patienten, die im Endstadium ihrer Krankheit sind, könnte es in Südtirol bald Sterbehilfe geben, den sogenannten medizinisch assistierten Suizid. Die Gesetzgebungskommission im Südtiroler Landtag hat jetzt ihr Okay gegeben. Marlies Winkler, was sieht das Gesetz vor?
4: In einigen wenigen Fällen dürfen Patienten um einen assistierten Suizid anfragen. Das plant Gesundheitslandesrat Hubert Mesner.
5: Das gilt nur für Patienten, die einer irreversiblen Krankheit, einer unheilbaren Krankheit leiden, als erstes, die einen großen psychischen und physischen Stress haben, der für sie unerträglich wird. Aber es gilt auch für Patienten, die lebenserhaltende Maßnahmen bedürfen, um überhaupt am Leben bleiben zu können. Und es gibt für Patienten, die aber frei entscheiden und auch fähig sind, frei zu entscheiden.
4: Dass Südtirol ein Gesetz zu so einem heiklen Thema einführen kann, liegt daran, dass es kein nationales Gesetz gibt. Allerdings hat das Verfassungsgericht 2019 entschieden, dass Sterbehilfe straffrei bleibt. Nach diesem Urteil haben bisher aber nur 2 Regionen eigene Gesetze zum assistierten Suizid eingeführt, und zwar Sardinien und die Toskana. Und nur in der Toskana hat es bisher auch einen assistierten Suizid gegeben. In Südtirol wäre es so: Der Patient stellt einen Antrag und der kommt dann in eine eigens dafür zuständige Kommission, bestehend aus Ärzten, Psychiatern, Rechtsmedizinern, Krankenpflegern und Palliativmedizinern. Damit soll verhindert werden, dass der einzelne Arzt, der den Patienten begleitet, rechtlich belangt wird. Wenn die Kommission den Antrag genehmigt, muss es der Patient selbst sein, der das tödliche Medikament zu sich nimmt. Landesrat Mesner ist ja selbst Arzt. Deswegen habe ich ihn gefragt, ob er den assistierten Suizid begleiten würde.
5: Ich denke, ich kenne Pathologien, wo wirklich die unerträglich sind für Patienten, die wirklich nur an lebenserhaltenden Maschinen hängen. In diesem Sinn glaube ich, dass ich schon imstande wäre, auch durch die Erfahrung, die ich über viele, viele Jahre gemacht habe, solche Patienten zu begleiten, wenn diese Voraussetzungen, wie zu Beginn gesagt, gegeben sind.
4: Die Präsidentin der Südtiroler Ärztekammer, Astrid Marsona, geht davon aus, dass sich in Südtirol Ärzte finden lassen, die den assistierten Suizid begleiten. Sie selbst hat ihre Zweifel, wie das mit der Berufsethik vereinbar ist.
6: Weil es macht doch einen Unterschied, ob wir uns dem Tod nicht mehr in den Wege stellen, zum Beispiel bei einer Palliativmedizin, oder ob wir aktiv etwas machen, was den Tod zur Folge hat.
4: Marsona befürchtet, dass der assistierte Suizid für unsere Gesellschaft gefährlich werden könnte. Es sei auch schwierig zu beurteilen, ob jemand wirklich selbst entscheidet, sterben zu wollen, oder ob Druck von außen dahinter steckt. Und in den anderen Ländern, wo assistierter Suizid möglich ist, seien die Grenzen immer weiter aufgeweicht worden, warnt Marsona.
6: Dass es eben nicht nur mehr die todbringende Krankheit ist, die unheilbare, sondern auch einfach der mangelnde Lebenswunsch, und auch die Alterszugänge. Also in vielen Ländern sind inzwischen Jugendliche oder Minderjährige und sogar Kinder. Das jüngste Kind war 5 Jahre alt. Und das muss man alles vor Augen halten, denn wenn wir sozusagen, die Büchse der Pandora ist ja jetzt schon mal geöffnet, und ich glaube, das lässt sich nicht mehr schließen.
4: Ob es überhaupt so weit kommt, entscheidet sich im Juli. Dann stimmt der Landtag über das Gesetz zum assistierten Suizid ab. Aber selbst dann wäre es ein Gesetz auf Zeit, bis sich das Parlament in Rom auf ein staatliches Gesetz einigt.
3: Die Trockenheit in Südtirol ist vorerst vorbei. Die Wälder und Wiesen sind jetzt saftig grün und auf den öffentlichen Grünflächen hat der Regen vom Anfang der Woche gut getan. Und in der Nacht auf morgen sind neue Schauer in Anmarsch. Trotzdem werden wir morgen früh wieder einige Rasensprenger laufen sehen in Parks und auch auf Kreisverkehren, vielleicht sogar während es regnet. Die Aufrufe, Wasser zu sparen, wenden einige Gemeinden offenbar bei sich selber weniger an. Dabei ist das Beregnen, wenn es schon nass ist, nicht nur Wasserverschwendung, sondern es kann den Pflanzen auch schaden. Das sagt Miriam Ebnicher von der Firma Raintech in Cardaun. Sie verkauft Bewässerungsanlagen.
7: Zu viel bewässert ist natürlich auch nicht gut. Es kann zu Schimmel kommen, zu Pilzen kommen oder auch beim Rasen zu Moosbildung.
3: Die Bewässerung bei öffentlichen Grünflächen erfolgt meist automatisch. Eine Zeitschaltuhr schaltet die Rasensprenger zu einer bestimmten Uhrzeit ein und wieder aus. Meistens ein paar Mal pro Woche. Damit nicht zu viel gegossen wird, gibt es Sensoren, die erkennen, wenn es regnet und wie viel, sagt Bewässerungsexpertin Miriam Ebnicher.
7: Der Sensor, der praktisch die Bewässerung dann ausschalten bei einem Mindestniederschlag von 5 mm. Und danach tut er wieder das Einschalten mit der Verzögerung von ein paar Tagen. Also das macht er dann automatisch.
3: Auch die Gemeinde Bozen hat solche Sensoren, die Regen erkennen und dann die Bewässerung ausschalten sollten. Eigentlich. Denn mit den Sensoren gibt es ein Problem, sagt die Direktorin der Stadtgärtnerei Bozen, Ulrike Buratti.
8: Die sind ein bisschen anfällig und deshalb funktionieren die nicht immer so, wie sie sollten. Wobei ich hinzufügen muss, die Talverwiesen, Eisackwiesen und sämtliche angrenzende Grünflächen werden mittels eines Tiefbrunnens und nicht mittels Trinkwasser bewässert. Das heißt, wir versuchen auch im Interesse aller Ressourcenverschwendung zu vermeiden.
3: Weil die Sensoren eben nicht immer funktionieren, laufen oft die Rasensprenger, auch wenn es regnet. Wir wundern uns, das sei aber nicht unbedingt immer falsch, sagt Buratti.
8: Normalerweise ist es so, wenn man genauer hinschaut, ist der Regen unter Bäumen, wenn ein dichtes Blätterdach ist, gar nicht bis zum Boden durchgedrungen. Das heißt, in dem Fall ist es sicher sinnvoll, wenn wir trotzdem die Beregnung einschalten. Wir gießen durchschnittlich 3-mal die Woche unsere Wiesen. Ich glaube, dass wir damit den Mittelweg finden zwischen Ressourcenverschwendung und der grünen Wiese, garantieren einer grünen Wiese.
3: Und wie sieht es in den anderen Gemeinden aus? Nicht überall gibt es so große Wasserreserven wie in Bozen. In Kurtatsch etwa ist das Wasser recht knapp. Da hatte die Gemeinde in den letzten Wochen ja ihre Bewohner aufgefordert, Wasser zu sparen, weil es so trocken war. Bürgermeister Andreas Anex sagt, auch die Gemeinde müsse sparen. Wenn es regnet oder das Wasser knapp ist, wird die Bewässerung ausgeschaltet.
9: Wir haben das nicht automatisiert in der Gemeinde. Wir machen das händisch bei Bedarf. Nur aufs Minimum reduziert, jetzt auf jeden Fall aufs Minimum reduziert. Das machen wir das ganze Jahr über so.
3: In Bozen wäre so ein System nicht denkbar, sagt die Stadtgärtnerei. Alle Stadtviertel zu koordinieren und hunderte Rasensprenger manuell auszuschalten, wenn es einmal regnet, sei zu kompliziert.
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3: Brixen bekommt eine südliche Umfahrung, um den Verkehr auf den Bloserberg aus Milland fernzuhalten und die Straße nach Sarns und Albeins zu entlasten. Zurzeit laufen die Planungsarbeiten. Gunde Biechler mit den Kurznachrichten.
18: Ja, jetzt haben sich Vertreter der Stadt und Landesrat Alfreider über das Projekt ausgetauscht. Sie haben vereinbart, dass die Gemeinde Brixen die Abschnitte in der Industriezone bauen wird, das Land dagegen jenen Teil, der in Milland liegt. In 2 Jahren könnte der Bau beginnen, 5 Jahre später dann fertig sein. In Meran wird der Kirchturm der Stadtpfarrkirche saniert. Die Arbeiten beginnen am Montag. Bei der technischen Untersuchung sind an den Fassaden Risse entdeckt worden. Sie verlaufen rund 15 Meter entlang der Wand. Als erstes wird das Gerüst aufgestellt. Bis Oktober wird dann am Kirchturm gearbeitet. Südtirols Lieblingsgeschäft steht im Eisacktal. Es ist das Desbar Philanders. Der Supermarkt ist heute im Rahmen der Aktion Mein Lieblingsgeschäft ausgezeichnet worden. Der Wirtschaftsverband HDS hatte den Wettbewerb gestartet. Zur Auswahl standen 500 Geschäfte in vielen Gemeinden. Rund 230.000 Stimmen sind abgegeben worden. Mit der Aktion will der HDS den lokalen Handel stärken. Hitze und Gesundheitsschutz gehören eng zusammen. In Innsbruck startet deshalb eine neue Aktion. An 3 Stellen in der Stadt stehen Sonnencremespender, und zwar am Landhausplatz, am Marktplatz und im Alpenzoo. Dort gibt es gratis Sonnencreme, sie hat Lichtschutzfaktor 30. Außerdem werden an der Station der aktuelle UV-Index angezeigt und die Temperaturwerte. Künstliche Intelligenz frisst enorm viel Energie, Land und Wasser. Der ökologische Fußabdruck ist gigantisch. Das steht in einem neuen Bericht der Vereinten Nationen. Sie braucht demnach enorm viel Strom, außerdem Kühlsysteme und riesige Rechenzentren, für die wiederum große Flächen verbaut werden. Und am Ende falle auch noch Elektroschrott an, heißt es in dem Bericht. Bei der derzeitigen Entwicklung könne sich der Bedarf bis 2030 verdoppeln.
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18: Für viele Fans, vor allem für Kinder, gehört das Sammeln von Panini-Pickeln zum fixen Bestandteil bei jedem Fußballgroßereignis wie jetzt der WM. Auch diesmal läuft der Verkauf auf Hochtouren. Seit der WM von 1970 produziert das Unternehmen in Norditalien die klassischen Sammelalben zu den Männerweltmeisterschaften. Nach der WM von 2030 verfällt allerdings die Konzession. Sie geht an den amerikanischen Glücksspielkonzern Fanatics. Fast 1000 Aufkleber braucht es heuer. Wer also nicht mit anderen tauscht, muss mit Kosten von rund 1500 Euro für ein volles Album rechnen. Das haben Simulationen ergeben. Schauen wir noch auf die Börsen in Europa. MIP-Index in Mailand ist im Minus mit 0,3%, DAX in Frankfurt im Plus mit 0,6%.
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3: Kakerlaken auf den Gehwegen, in den Innenhöfen und auch in den Wohnungen. Bozner berichten, dass heuer besonders viele Kakerlaken herum sind. Man sehe das Ungeziefer überall, so etwas habe es noch nie gegeben, schreiben sie in den sozialen Medien. Es sei eine regelrechte Plage. Betroffen sei die ganze Stadt, aber ganz besonders das Stadtviertel Haslach-Oberau. Die Kakerlaken sind da, und zwar mehr als in anderen Jahren, das bestätigt der Kammerjäger Andreas Wenighofer.
19: Wir machen das seit 15 Jahren und ich weiß seit 15 Jahren, dass das immer schon Kakerlaken waren in Bozen. Heuer ist es extrem sehr viel. Ich weiß zwar nicht, wieso das Aufkommen mehr ist geworden, aber sie sind sehr stark.
3: Vielleicht hängt es mit den Temperaturen und dem milden Winter zusammen, besonders in Bozen und insgesamt in den Städten.

0: dann kann es schon das sehr viele sein. Nicht? Und dann ist es sicher zu handeln. Nicht? Oder auch wenn man schon einen findet in einem bewohnten Gebiet oder in die Wohnungen, dann sollte man gleich Vorkehrungen treffen.
1: Margaret Fink ist Stadtviertelrätin in Haslach-Oberaus. Sie hat mitbekommen, dass heuer viele dort über das Ungeziefer klagen. In ihrem Kondominium wurde heuer, wie jedes Jahr, Vorsorge getroffen.
2: Das machen wir immer, also im Frühjahr, gemeinsam auch mit dem Kondominium rundherum, vorsorglich eine Bekämpfung, damit sich das nicht ausbreitet. Und das machen wir auch nicht natürlich als Kondominium alleine, sondern denn das würde ja dann zu Ping-Pong-Effekten nützen und unterm Strich wären die Maßnahmen umsonst.
1: In den Wohnungen werden die Kakerlaken mit einem Fraßgel angelockt und so vernichtet und im Außenbereich versprüht man Insektizide. Vornehmlich wird das Gift am späten Abend versprüht, wenn keine Menschen herum sind und auch keine Haustiere. Kakerlaken lösen nicht nur Ekel aus, sondern stellen auch ein hygienisches und gesundheitliches Problem dar, denn sie können Bakterien und Keime übertragen und Krankheiten auslösen. Kammerjäger Andreas Wenighofer jedenfalls sagt, er habe heuer viel zu tun. Gerufen wird er von Privaten, aber auch von Gemeinden und auch von Wohnbauinstitut.
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1: Mit Sonne und immer mehr Wolken geht's durch den Nachmittag und die Temperaturen steigen auf 21 bis 27 Grad. Kommende Nacht zieht dann eine Regenfront drüber. Lukas Rasner vom Landeswetterdienst, wie geht's morgen und am Wochenende weiter?
4: Ja, morgen in der Früh regnet es noch im ganzen Land. Im Laufe des Vormittags klingt dann der Regen aber ab. Am längsten dauert es in den östlichen Landesteilen. Danach scheint zeitweise die Sonne und es frischt der Nordföhn auf. Am Abend sind aber wieder lokale Regenschauer möglich. Das alles bei Höchstwerten von 18 Grad in Sterzing und bis 26 in Bozen. Wechselnd bis stark bewölkt geht es dann durch den Samstag mit ein paar Regenschauern am Nachmittag. Zum Abend hin kommt es zu einer Wetterbesserung. Am Sonntagvormittag scheint häufig die Sonne. Am Nachmittag bilden sich ein paar gewittrige Regenschauer.
1: Das war's vom Südtirol-Journal. Ich bin Wilhelm Schatzer. Ich wünsche Ihnen einen schönen Nachmittag.
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5: Hier ist die Landesverkehrsmeldezentrale, Brenner Autobahn. In Richtung Süden, zwischen dem Brenner und Sterzing, sowie zwischen Brix und Roveretto Süd, Kolonnenverkehr und Stau wegen Überlastung. Auf der Finchgauer Staatsstraße kommt es bei den Ostzufahrten immer wieder zu Verzögerungen. Alle unterwegs, gute Fahrt!
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3: Fall Alpenkohle. 5 Südtiroler sind wieder auf freiem Fuß. Zu wenig Kinderärzte in Südtirol. Das Wetter ist wechselhaft mit Sonne und Wolken. Ich bin Sabrina Fleischmann. Grüß Gott.
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3: Im Fall Alpenkohle hat das Überwachungsgericht in Trient die Untersuchungshaft für alle 5 Südtiroler aufgehoben. Es sind Giulio Angelucci und Andreas Mari vom Amt für Abfallwirtschaft, Andreas Dapeiner und Hugo Trenkwalder vom Fernheitswerk Glas im Finchgau und der Umweltberater Robert Rosanelli. Nach mehr als 2 Wochen in verschiedenen Gefängnissen sind sie wieder auf freiem Fuß, Wilhelm Schatzer.
4: Ja, die Verhaftungen erfolgten wegen des Vorwurfs auf illegalen Müllhandel. Es geht dabei um den Verkauf und die Weiterverarbeitung von Asche aus dem Fernheitswerk Laas. Die Asche soll in Österreich zu Grillkohle, Dünger und Zusatz für Beton weiterverarbeitet worden sein. Die Ermittler sind der Meinung, dass die Asche eigentlich als Abfall hätte entsorgt werden müssen. Die Verdächtigen bestreiten illegale Tätigkeiten. In Italien gelten andere Grenzwerte für das Gesundheitsrisiko, deshalb sind die Ermittlungen gestartet. Ermittelt wird gegen insgesamt 19 Personen, nicht nur in Italien, sondern auch in Österreich, Kroatien, Serbien, der Schweiz und Deutschland.
3: In Südtirol fehlen Kinderärzte, wenn man von einem optimalen Verhältnis zwischen Patienten und Arzt ausgeht. Das sagt die Nationale Stiftung für Gesundheitsthemen GIMBE. Sie geht von einem Verhältnis von 850 betreuten Kindern pro Kinderarzt aus. Bei uns sind es 1100 Patienten pro Kinderarzt. Demnach fehlen bei uns 17 Ärzte. Außerdem gehen in den nächsten 3 Jahren 7 Kinderärzte in Pension, was den Mangel verschärfen werde. Eine Hauptfigur der Selbstbestimmung feiert heute ihren runden Geburtstag. Eva Klotz, sie wird 75 Jahre alt. Klotz stammt aus dem Passaiertal. Ihr Vater Georg Klotz war einer der Freiheitskämpfer. Klotz gehörte 31 Jahre lang dem Südtiroler Landtag an, zuerst für die Union für Südtirol. Dann gründete sie mit mehreren politischen Weggefährten die Südtiroler Freiheit. Sie trat immer für das Selbstbestimmungsrecht für Südtirol ein. Vor 12 Jahren hatte Eva Klotz ihr Landtagsmandat niedergelegt, um sich um ihren schwerkranken Mann zu kümmern. Zu ihrem Markenzeichen gehört ein langer geflochtener Zopf. Für viele Fans, vor allem für Kinder, gehört das Sammeln von Panini-Pickeln zum fixen Bestandteil bei jedem Fußball-Großereignis, wie etwa jetzt bei der WM. Auch diesmal läuft der Verkauf auf Hochtouren. Seit der WM von 1970 produziert das Unternehmen in Norditalien die klassischen Sammelalben zu den Männerweltmeisterschaften. Nach der WM von 2030 verfällt allerdings die Konzession. Sie geht dann an einen amerikanischen Glücksspielkonzern. Fast 1000 Aufkleber braucht es heuer. Wer also nicht mit anderen tauscht, muss mit Kosten von rund 1500 Euro für ein volles Stickeralbum rechnen. Das haben Simulationen ergeben. Die Sonne bekommt Konkurrenz durch Wolken. Mehr zum Wetter gleich.
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3: Immer mehr Wolken schieben sich vor die Sonne, aber die Temperaturen schaffen noch bis zu 27 Grad im Unterland. Aktuell hat es in Brandsol 24 Grad, in Farn sind es 23, in Bruneck 21. Franzensfeste meldet 19 und in Hintermartell werden 12 Grad gemessen. In der Nacht bringt eine Kaltfront im ganzen Land Regen und auch morgen früh ist es noch nass. Am Vormittag wird es vom Finchgau her trocken und bei Nordföhn teilweise sonnig.
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11: Es begrüßt Sie Deborah Gardner aus der Landesverkehrsmeldezentrale. Auf der Brennerautobahn gibt es Kolonnenverkehr und Stau wegen Überlastung in Richtung Norden zwischen Brixen und Sterzing und in Richtung Süden zwischen dem Brenner und Sterzing sowie zwischen Brixen und Rovereto Süd. Brenner Startstraße in Richtung Süden zwischen Gussensass und Sterzing Kolonnenverkehr und Stau wegen Überlastung. Allen unterwegs eine gute Fahrt.
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1: Zu Beginn die Stellengesuche. Eine 15-jährige Schülerin, Studentin sucht einen Sommerjob im Service oder in der Kinderbetreuung oder für einfache Hilfsarbeit im unteren Pustertal für den Zeitraum vom 13. Juli bis Ende August. Eine Frau sucht Arbeit als Zimmerfee oder Frühstücksbedienung oder als Putzfee. Eine 18-jährige Studentin sucht einen Sommerjob als Hundesitterin in einem Hotel. Die Telefonnummern finden Sie bei uns auf der Homepage unter www.radioholiday.it. Die Stellenangebote. Kiwi Sports Bruneck und Innichen sucht einen Saisonverkäufer, Verkäuferin in Teilzeit oder Vollzeit mit Deutsch- und Italienischkenntnissen. Bewerbung und Lebenslauf an commerciale@kiwisports.eu oder direkt im Geschäft. Die Firma STS sucht ab sofort verlässliche Nachtportiere für Einsätze im Oberpustertal. Arbeitszeit ist ab sofort täglich von 22 Uhr abends bis 6 Uhr morgens. Die Stelle läuft bis September und eignet sich besonders gut für Studenten, Pensionisten oder alle, die gerne nachts arbeiten. Gesucht werden zuverlässige Personen mit freundlichem Auftreten und Verantwortungsbewusstsein. Bei Interesse info@sts-security.it. Die Gemeinde Rasenantholz gibt bekannt, dass ein öffentlicher Wettbewerb zur Besetzung von einer Stelle als Koch-Köchin in Voll- oder Teilzeit durchgeführt wird. Die Gesuche können bis Freitag, den 26. Juni, 12 Uhr eingereicht werden. Das Gesuch zur Ausschreibung kann von der Homepage der Gemeinde Rasenantholz heruntergeladen werden. Beikircher Grünland sucht echte Macherinnen und Macher am Steuer, Lkw-Fahrer, Fahrerinnen mit Leidenschaft, unterwegs durch ganz Südtirol und Trient zu den schönsten Orten der Region, um täglich Kunden zufriedenzustellen. Du hast deinen Führerschein der Klasse CCE, bist verlässlich und kontaktfreudig, du bist gerne unterwegs und am Abend zu Hause, packst mit an und suchst einen sicheren Arbeitsplatz, dann melde dich unter paul.beikirche@grünland.it. Die Gasser Brothers suchen für ihre Filiale im Obi-Baumarkt Bruneck einen Barista-Verkäufer in Vollzeit oder Teilzeit. Geboten wird flexible durchgehende Arbeitszeit, gratis Verpflegung während der Arbeitszeiten, gratis Parkplatz, pünktliches und überdurchschnittliches Gehalt, Gasser Vorteilskarte für reduzierte Einkäufe, Benefit-App Karriere Südtirol. Anforderungen, Arbeitszeiten von 9 bis 16 Uhr und von 11.30 Uhr bis 18.30 Uhr, gute Deutsch- und Italienischkenntnisse, Freundlichkeit, Pünktlichkeit. Du bist interessiert? Dann melde dich telefonisch oder sende deinen Lebenslauf an info@gasserbrothers.it. 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Für die Jugendherberge in Toblach wird ein Koch-Köchin in Vollzeit gesucht. Dich erwarten ein sicherer Arbeitsplatz, geregelte Arbeitszeit, eine leistungsgerechte Entlohnung, ein tolles Team und ein angenehmes Betriebsklima sowie Essensgutscheine. Du bist flexibel und zeigst Einsatzbereitschaft, hast Erfahrung im Hotel- und Gastgewerbe und bist bereit, auch am Wochenende zu arbeiten? Dann schick deine Bewerbungsunterlagen an karriere@jukas.net.
0: Bleiben Sie dran, wir haben gleich weitere Angebote.

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1: Die St. Barbara Apotheke in St. Georgen sucht ab September einen engagierten BKA, pharmazeutisch-kaufmännischen Assistenten, Assistentin in Vollzeit. Geboten wird ein freundliches Arbeitsumfeld und ein motiviertes Team. Bitte nur schriftliche Bewerbung mit Lebenslauf an info@st-barbara.it. Die Firma Imperial, ihr Heizungsfachhandel in Bruneck, sucht einen Servicetechniker, Technikerin für Wärmepumpen, Biomasse und Lüftungsanlagen in Südtirol. Deine Aufgaben sind die Inbetriebnahme, Wartung und Servicereparaturen. Geboten werden ein Firmenfahrzeug, Doppelzahlung, Weiterbildung und ein tolles Team. Melde dich unter jonas.eichnet@imperial.bz. Der Südtiroler Sanitätsbetrieb sucht engagierte Köchinnen und Köche für das Krankenhaus Bruneck und das Krankenhaus Innichen. Dich erwartet eine moderne Küche, geregelte Arbeitszeiten, ein herzliches Team und sichere Arbeitsbedingungen im öffentlichen Dienst. Du bringst deine Ausbildung als Koch oder Köchin mit, arbeitest gerne im Team und hast Freude daran, auch spezielle Diäten mit Sorgfalt zuzubereiten? Dann bewirb dich bis zum 22. Juni um 12 Uhr. Die Ausschreibung findest du online unter SABES. Lebensgroßhandel Seppi Gebhardt in Schaps sucht Magazinmitarbeiter, Mitarbeiterinnen für den Standort Schaps. Du möchtest in einem südtirolweit tätigen Großbetrieb mit fixen Arbeitszeiten und gutem Verdienst arbeiten und hast Lust, dich in einem tollen Team zu verwirklichen? Dann melde dich unter info@seppi-gebhardt.com. Die Elpo GmbH aus Bruneck sucht motivierte Elektrotechniker, Technikerinnen, Lehrlinge sowie Mitarbeiter, Mitarbeiterinnen für die Projektleitung und im Bereich Automation. Durch die Vielfalt der Elektrobereiche wird es garantiert nicht langweilig. Neugierig geworden? Dann schau dir die Details zu den Stellen auf der Homepage www.elpo.eu an oder schicke deine Bewerbungsunterlagen an jobs@elpo.eu.
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2: 10 vor 2.
3: Kein Gefängnis mehr für Südtiroler im Fall Alpenkohle. Kakerlakenplage in Bozen. Das Wetter ist zunehmend bewölkt. Ich bin Sabrina Fleischmann, guten Nachmittag.
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3: Im Fall Alpenkohle hat das Überwachungsgericht in Trient die Untersuchungshaft für alle 5 Südtiroler aufgehoben. Es sind Giulio Angelucci und Andreas Mari vom Amt für Abfallwirtschaft, Andreas Tapeiner und Hugo Trinkwalder vom Fernheitswerk Glas und der Umweltberater Rupert Rossanelli. Nach mehr als 2 Wochen in verschiedenen Gefängnissen sind sie wieder auf freiem Fuß. Die Verhaftungen erfolgten dabei wegen des Vorwurfs auf illegalen Müllhandel. Es geht um Rückstände aus der Vergasung von Holz in den Fernheitswerken Glas und Vierschach. Die Rückstände wurden in Österreich zu Grillkohledünger und Zusatz für Beton weiterverarbeitet. Die Ermittler sind jedoch der Ansicht, dass es sich um belasteten Abfall handle, der hätte entsorgt werden müssen. Die Beschuldigten und ihre Verteidiger bestreiten die Vorwürfe. In Bozen beschweren sich Bürger, dass es heuer viele Kakerlaken gibt. Unter anderem besonders betroffen sei das Stadtviertel Oberau-Haslach. Kammerjäger Andreas Wenighofer bestätigt, die Kakerlaken sind da. Und zwar mehr als in anderen Jahren.
4: Ja, ich kann das bestätigen. Wir machen das seit 15 Jahren. Und ich weiß seit 15 Jahren, dass das immer schon Kakerlaken waren in Bozen. Heuer ist es extrem sehr viel, ich weiß zwar nicht, wieso das Aufkommen mehr ist geworden, aber sie sind sehr stark.
3: Kakerlaken sind nicht nur eklig, sie stellen auch ein hygienisches und gesundheitliches Problem dar, weil sie Bakterien und Keime übertragen. Eva Klotz hat heute Geburtstag, sie wird 75 Jahre alt. Sie stammt aus dem Passaiertal. Ihr Vater Georg Klotz war einer der Freiheitskämpfer. Eva Klotz trat immer für das Selbstbestimmungsrecht für Südtirol ein. Sie gehörte 31 Jahre lang dem Südtiroler Landtag an. Vor 12 Jahren hat sie ihr Landtagsmandat niedergelegt, um sich um ihren schwerkranken Mann zu kümmern. Ihr Markenzeichen ist ein langer geflochtener Zopf. Im Libanon ist ein Soldat der UNO-Friedensmission UNIFIL bei einem Mörserangriff getötet worden. Er soll aus Serbien stammen. 2 weitere Blauhelme wurden verletzt. Es ist noch unklar, ob Israel oder die Hisbollah-Miliz für den Angriff verantwortlich sind. In der Nacht haben Israel und der Libanon erneut zur Umsetzung der Waffenruhe aufgerufen. Israel will die Angriffe aber erst einstellen, wenn die Hisbollah-Miliz ihrerseits auf weitere Attacken verzichtet. Das hat die Hisbollah bisher verweigert. Die Wolken nehmen zu, die Einzelheiten zum Wetter gibt's gleich.
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3: Die Sonne hat immer weniger Platz am Himmel. Die Wolken dominieren jetzt. Die aktuellen Temperaturen. Bei der Leimburg werden 24 Grad gemessen. In Meran sind es 23. Langtaufers meldet kühlere 15 Grad. 20 sind es in Mühlwald und 21 in Oberfintel. In der Nacht wird eine Regenfront durchziehen. Sie bringt viel Regen im ganzen Land und auch morgen früh fallen noch letzte Regentropfen. Am Vormittag wird es dann bei Nordföhn langsam trocken.
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11: Schönen Nachmittag wünscht Daniel Hofer aus der Landesverkehrsmeldezentrale. Kolonnenverkehr und Stau wegen Überlastung gibt es auf der Brennerautobahn in Fahrtrichtung Süden zwischen dem Brenner und Sterzing sowie abschnittsweise zwischen Brixen und Affi und in Fahrtrichtung Norden zwischen Brixen und Sterzing sowie auf der Finchgauer Staatsstraße in Fahrtrichtung Meran abschnittsweise zwischen Kastelbell und Forst. Einbahnregelungen wegen Arbeiten gibt es unter anderem auf der Brenner Staatsstraße bei Mauls sowie nördlich von Farn und auf der Landesstraße Kastelroth-Weidburg zwischen Tissens und Weidburg. Hier kommt es immer wieder zu Verzögerungen und Wartezeiten. Gute und sichere Fahrt!
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3: Fall Altenkohle. 5 Südtiroler sind wieder auf freiem Fuß. Italien setzt wieder auf Atomenergie. Erstes Jahr im Parlament in Rom. Das Wetter hat Sonne und Wolken zu bieten. Ich bin Sabrina Fleischmann. Guten Nachmittag.
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3: Der Raiffeisenverband und der Südtiroler Energieverband reagieren mit großer Erleichterung auf die Freilassungen aller 5 Südtiroler im Fall Alpenkohle. Die Untersuchungshaft für Andreas Tapeiner und Hugo Trenkwalder vom Fernheitswerk LAS wurde heute aufgehoben. Das gilt auch für die Landesbeamten Giulio Angelucci und Andreas Marri sowie für den Umweltberater Robert Rosanelli. Damit sei der Albtraum für alle Beteiligten und deren Familien zu Ende, schreiben die Obleute der 2 Verbände Herbert von Leon und Thomas Gasteiger. In der gemeinsamen Stellungnahme betonen sie auch die gute Arbeit von Tapeiner und Trenkwalder für die Genossenschaft und ihr Vertrauen in die Integrität aller Beteiligten. Die Verhaftungen erfolgten vor mehr als 2 Wochen auf Anordnung der Anti-Mafia-Staatsanwaltschaft von Trient. Der Vorwurf lautet auf illegalen Müllhandel, weil Rückstände aus dem Fernheitswerk in Österreich unter anderem zu Grillkohle und Dünger weiterverarbeitet wurden. Italien macht den ersten Schritt bei der Rückkehr zur Atomkraft. Die Abgeordnetenkammer in Rom hat heute einen Gesetzentwurf zur Wiedereinführung der Kernenergie genehmigt. Er geht jetzt weiter an den Senat. Danach kann die Regierung ein Dekret mit konkreten Bestimmungen zur Nutzung von Kernenergie erlassen. Geplant sind Kernkraftanlagen der neuen Generation, darunter auch kleine modulare Reaktoren. Die Atomkraft soll auch zur Wasserstoffproduktion eingesetzt werden. Heuer gibt es mehr Kakerlaken als in anderen Jahren. Das bestätigt der Kammerjäger Andreas Wenighofer. Besonders in Bozen und insgesamt in den Städten kommen die Kakerlaken vor, sagt er.
4: Ja, überwintern denen sind in keine Sicherungsschächte. Weil da ist warm, da überwintern sie und dann im Frühjahr, bald sie eben heraus im Wärmer werden, dann kommen sie eben von den Schächten raus. Nicht? Wir, großteils machen wir es in den Städten, ja, aber mittlerweile, und wir sind in den Dörfern schon auch, nicht so in den Ausmaß, dann muss man sie auch mehr auch in die Wohnungen, aber dem kann auch passieren, dass man sie irgendwie importiert hat.
3: Kakerlaken können Bakterien und Keime übertragen, deshalb ist es wichtig, ein Ausbreiten zu verhindern. Kammerjäger machen das mit einem Gel in den Innenräumen, das die Insekten anlockt, und im Außenbereich werden Insektizide versprüht. Die Fußball-WM in den USA, Kanada und Mexiko könnte zur Hitzeschlacht werden. Es werden Temperaturen über 30 Grad erwartet. Aber trotzdem dürfen Fans keine leeren Wasserflaschen mit ins Stadion nehmen, um sie dort aufzufüllen. Das hat der Weltverband FIFA verfügt. Der Grund sollen Sicherheitsbedenken sein. Die Fans müssen das Wasser im Stadion kaufen und das kann teuer werden. Bei der Club-WM im Vorjahr hatten die Austragungsorte zwischen 4 und 6 Dollar für eine Flasche Wasser verlangt. Bei uns ist die erste Hitzewelle schon vorbei. Mehr zu den Temperaturen gleich.
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3: Die Wolken lassen nur mehr wenig Platz für die Sonne und die Temperaturen sind gedämpft. In Salon und in Mühlen in Taufers werden aktuell 24 Grad gemessen. 20 sind es in Sarntein, 22 in Korch bei Schlanders und 18 in St. Magdalena in Xiers. In der Nacht und auch morgen Vormittag erwartet uns kräftiger Regen. Im Laufe des Vormittags wird es dann vom Finchgau her bei Nordföhn wieder trocken.
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11: Guten Nachmittag aus der Landesverkehrsmeldezentrale. Kolonnenverkehr und Stau wegen Überlastung gibt es auf der Brenner Autobahn Richtung Norden zwischen Brixen und Störzing, Richtung Süden zwischen Trient Süd und Affi. Auf der Brenner Staatsstraße Richtung Norden bei Mauls, hier gibt es auch noch eine Baustelle. Und auf der Finchgauer Staatsstraße Kolonnenverkehr in Richtung Meran zwischen Atuns und Brabland. Bitte fahren Sie vorsichtig. Gute Fahrt.
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Jahr 2024 saß Holly Humberston im Haus ihrer Eltern im ländlichen Grantham in England, umgeben von ihren eigenen Erbstücken. Die Familie verkaufte das Haus, in dem die Singer-Songwriterin seit ihrem dritten Lebensjahr gelebt hatte. Und mit 26 Jahren durchforstete sie alles, was sie damals besessen hatte. Von zerfallenen Stapeln von CDs mit Prince, Paul Simon, Kylie Minogue oder PJ Harvey über alte Schmuckkästchen bis hin zu ihrer geliebten ersten Ausgabe von Märchen der Brüder Grimm. Jeder Gegenstand barg unzählige Erinnerungen, die Humberston dabei halfen, ihr zweites Album Cruel World zu gestalten. It's a cruel world without you, baby. Cruel World, der Titelsong, entstand mitten im Schreibprozess, sagte Holly. Sie hatte schon eine ganze Reihe von Songs geschrieben, von denen sie wusste, dass sie sie völlig in ihren Bann gezogen hatten. Aber sie wusste noch nicht so recht, wie das alles zusammenpassen sollte. Und dann schrieb sie Cruel World. Und plötzlich ergab das Album einen Sinn.

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3: Südtirol will eigene Regelung zur Sterbehilfe einführen. Erleichterung, alle 5 Verhafteten im Fall Alpenkohle sind wieder frei. Das Wetter ist bewölkt mit etwas Sonne. Ich bin Sabrina Fleischmann, guten Nachmittag.
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3: In Südtirol könnte assistierter Suizid bald möglich werden. Die Gesetzgebungskommission im Landtag hat ja okay gegeben. Jetzt muss noch der Landtag zustimmen. Der Gesetzesvorschlag kommt von Gesundheitslandesrat Hubert Missner. Er sagt, ein assistierter Suizid werde nur für einige wenige Patienten in Frage kommen.
4: Das gilt nur für Patienten, die einer irreversiblen Krankheit, einer unheilbaren Krankheit leiden, als erstes, die einen großen psychischen und physischen Stress haben, der für sie unerträglich wird. Aber es gilt auch für Patienten, die lebenserhaltende Maßnahmen bedürfen, um überhaupt am Leben bleiben zu können. Und es gibt für Patienten, die aber frei entscheiden und auch fähig sind, frei zu entscheiden.
3: Dass Südtirol ein Gesetz zu so einem heiklen Thema einführen kann, liegt daran, dass es keine staatliche Regelung gibt. Das Verfassungsgericht hatte schon 2019 entschieden, dass Sterbehilfe straffrei bleibt. Nach diesem Urteil haben bisher aber nur 2 Regionen eigene Gesetze zum assistierten Suizid eingeführt, und zwar Sardinien und die Toskana. Ob Südtirol nachzieht, das entscheidet der Landtag im Juli. Alle 5 Südtiroler, die im Fall Alpenkohle verhaftet wurden und im Gefängnis saßen, sind wieder frei. Die Untersuchungshaft für Andreas Zapeiner und Hugo Trinkwalder vom Fernheitswerk Klaas wurde heute aufgehoben. Das gilt auch für die Landesbeamten Giulio Angelucci und Andreas Mari sowie für den Umweltberater Robert Rosanelli. Der Raiffeisenverband und der Südtiroler Energieverband reagieren mit großer Erleichterung auf diese Entscheidung des Überwachungsgerichtes. Damit sei der Albtraum für alle Beteiligten und deren Familien zu Ende, schreiben die Obleute der 2 Verbände. In der gemeinsamen Stellungnahme betonen sie auch die gute Arbeit von Zapeiner und Trinkwalder für die Genossenschaft und ihr Vertrauen in die Integrität aller Beteiligten. Italien macht den ersten Schritt bei der Rückkehr zur Atomkraft. Die Abgeordnetenkammer in Rom hat heute einen Gesetzentwurf zur Wiedereinführung der Kernenergie genehmigt. Er geht jetzt weiter an den Senat. Danach kann die Regierung innerhalb eines Jahres mit Dekret die konkreten Bestimmungen zur Nutzung von Kernenergie erlassen. Geplant sind Kernkraftanlagen der neuen Generation. Darunter sind kleine modulare Reaktoren. Die Fußball-WM in den USA, Kanada und Mexiko könnte zur Hitzeschlacht werden. Es werden Temperaturen über 30 Grad erwartet. Aber die Fans dürfen keine Wasserflaschen mit in die Stadien nehmen, um sie dort aufzufüllen. Das hat der Weltverband FIFA verfügt. Der Grund sollen Sicherheitsbedenken sein. Die Fans müssen das Wasser im Stadion kaufen und das wird vermutlich teuer. Bei uns ist von Hitze derzeit keine Spur. Mehr zu den aktuellen Temperaturen gleich.
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5: Über dem ganzen Land liegen jetzt dichte Wolken und in der Nacht wird es zum Teil kräftig regnen. Auch morgen früh fallen noch letzte Regentropfen. Vom Finchgau her wird es dann langsam trocken, der Nordföhn setzt ein und zeitweise meldet sich die Sonne zurück. Am Abend können sich dann aber schon wieder neue Regenschauer bilden. Die Höchstwerte erreichen morgen bis zu 26 Grad. Aktuell messen wir in St. Martin in Passaia 21 Grad. In St. Martin in Thurn sind es 20. St. Valentin auf der Heide meldet 15 und in Sulden werden nur 13 Grad gemessen.
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7: Einen schönen Nachmittag aus der Landesverkehrsmeldezentrale. Breiner Autobahn, Kolonnenverkehr und Stau wegen Überlastung in Richtung Norden zwischen Brixen und Sterzing, in Richtung Süden zwischen Trient Süd und Affi. Auf der Finchgauer Staatsstraße in Richtung Meran zwischen Naturns und Trabland und zwischen Döll und Forst, Stau wegen Überlastung. Gute Fahrt!
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10: Der Donnerstagnachmittag, der 4. Juni in 4 Minuten ist es 4. Ich darf Sie durch diesen Nachmittag in den Feierabend hinein begleiten. Und wie immer gibt es auch am heutigen Donnerstag eine neue Ausgabe der Rubrik Quer durch den Garten. Und da reden wir heute über Basilikum, die kleine Diva auf dem Fensterbrett. Und zwar mit der Biobäuerin vom Felderhof in Uttenheim, mit Sabine Schrott. Und in der zweiten Stunde, da gibt es dann einen tollen Bericht über Johanna Oberhauser, einer Schwimmerin aus Bruneck. Es lohnt sich also, dran zu bleiben. Mein Name Alex Daritz. Viel Spaß bis 6.

0: Revolverheld, Sommer in Schweden und die Fußball-WM in den USA, Kanada und Mexiko könnte zur Hitzeschlacht werden. Es werden Temperaturen über 30 Grad erwartet, aber trotzdem dürfen Fans keine leeren Wasserflaschen mit in die Stadien nehmen, um sie dort aufzufüllen. Das hat der Weltverband FIFA verfügt. Der Grund sollten Sicherheitsbedenken sein. Die Fans müssen das Wasser jetzt im Stadion kaufen und das kann teuer werden. Bei der Club-WM im Vorjahr hatten die Austragungsorte zwischen 4 und 6 Dollar für eine Flasche Wasser verlangt. Es gibt bereits Warnungen, dass Fans und Spieler aufgrund der Hitze gesundheitlichen Risiken ausgesetzt seien. Ohne Star-Italianer wird es so oder so nicht.
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Das war noch Zeiten Gianna Nannini und Eduardo Benato, un'estate italiana. Heute Nachmittag hier bei uns. Und wenn wir schon in Italien sind, dann reden wir gleich über den Basilikum, die kleine Diva auf dem Fensterbrett in unserer Rubrik Quer durch den Garten. Bleiben Sie dran.

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2: Heute geht es in quer durch den Garten um Basilikum. Für viele ist es einfach das grüne Kräutlein auf der Pizza oder im Pastateller. Frisch, aromatisch, typisch mediterran. Aber wer schon einmal versucht hat, Basilikum selbst im Topf zu ziehen, weiß, diese Pflanze hat Charakter. Man könnte auch sagen, sie ist ein bisschen eine Diva.
3: Also es gibt ja ganz, ganz viele Basilikumarten und Sorten. Und beim Basilikum ist einfach so, ich sage es allein, das ist wirklich eine Diva, ja? Weil das ist wie die Gurke ähnlich. Wehe, wenn ich einmal zu kalt bekomme, dann ist aus. So, das duldet er einfach nicht. Und wenn es nicht passt mit der Temperatur, dann wächst sie nicht, sondern ich werde gelb und es ist ein Problem. Wenn der Basilikum gepflanzt wird und es ist warm, dann ist er wie ein Wüstling. So, also dann kann man sehr wohl, sehr gut ernten.
2: Eigentlich ist Basilikum also nichts für Vergessen und Gießen, wenn man dran denkt. Er will Aufmerksamkeit, aber bitte die richtige. Ursprünglich stammt die Pflanze aus warmen Regionen wie Indien und anderen Teilen Asiens. Dort wächst sie unter ganz anderen Bedingungen als bei uns im Topf am Küchenfenster. Deshalb braucht sie auch bei uns viel Licht und Wärme.
3: Und da ist dann auch wieder in die höheren Lagen, wo viel Tau ist und wo die Morgentemperaturen kühl sind, hat der typische Genoveser Basilikum, der mit den gewölbten Blätteln, ein bisschen Schwierigkeiten. Und da greift man ganz oft zurück auf das Strauchbasilikum. Das ist ein russisches Strauchbasilikum. Bei uns hat man da einen Marketingnamen eingeführt, das Bergbasilikum. Und das hat den Vorteil, das hat die Blätter eben nicht so gewölbt und da sammelt sich nicht so die Feuchtigkeit unter dem Blatt und dann ist es nicht so anfällig für Pilze. Und deswegen, und auch gegen kühlere Temperaturen ist das viel toleranter. Und deswegen auch der Name Bergbasilikum, weil wenn der Genoveser, also ja, der Schönling aus dem Süden, nicht funktioniert, dann funktioniert der Bergbasilikum.
2: Ein kleiner, aber wichtiger Gärtnertrick: Basilikum sollte man nie von oben gießen. Besser ist es, das Wasser direkt in die Erde zu geben. Die Blätter bleiben trocken und die Pflanze dankt es mit gesünderem Wachstum. Und noch etwas, das viele nicht wissen: Basilikum mag es nicht, wenn man einzelne Blätter abzupft. Besser ist es, ganze Triebspitzen zu ernten. Das sorgt dafür, dass die Pflanze buschiger nachwächst. Auch spannend, es gibt nicht nur das klassische grüne Basilikum. Sorten wie Thai-Basilikum oder Zitronenbasilikum bringen ganz unterschiedliche Aromen mit, von süßlich bis leicht würzig scharf. Und in der Küche ist Basilikum weit mehr als nur Dekoration. Das Aroma steckt in ätherischen Ölen, die sehr flüchtig sind. Deshalb sollte man es immer frisch verwenden und nicht lange erhitzen.
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0: mit Radio Holiday durch den Donnerstag, Nachmittag, 16.32 Uhr, 5:02. Was auf Südtirols Straßen los ist, das erfahren Sie jetzt. Wir schalten in die Südtiroler Verkehrsmeldezentrale.
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2: Einen schönen Nachmittag aus der Landesverkehrsmeldezentrale. Brenner Autobahn, Kolonnenverkehr und Stau wegen Überlastung in Richtung Norden zwischen Brixen und Sterzing, in Richtung Süden zwischen Trenz-Süd und Affi. Auf der Finchgauer Staatsstraße in Richtung Meran zwischen Naturns und Trabland und zwischen Töll und Forst, Stau wegen Überlastung. Gute Fahrt!
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Mittlerweile 16.45 Uhr, drei Viertel fünf am Donnerstag. Das heißt, in ein paar Minuten hören Sie hier bei uns die Nachrichten. Und wir hören uns dann nach den Nachrichten wieder.

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3: Kein Gefängnis mehr für 5 Südtiroler. Erleichterung im Fall Alpenkohle. Recht auf assistierten Suizid soll auch in Südtirol umgesetzt werden. Das Wetter bringt uns in der Nacht Regen. Ich bin Sabrina Fleischmann. Guten Nachmittag.
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3: Im Fall Alpenkohle gibt es eine Wende. Nach mehr als 2 Wochen im Gefängnis sind heute alle 5 verhafteten Südtiroler wieder auf freien Fuß gesetzt worden. Das Überwachungsgericht in Trient hat die Untersuchungshaft aufgehoben. Es handelt sich um Andreas Dapeiner und Hugo Trenkwall, der vom Fernheitswerk Klaas, den Umweltberater Robert Rosanelli und die Landesbeamten Giulio Angelucci und Andreas Mari. Laut Landeshauptmann Kompatscher gibt es keine Maßnahmen gegen sie. Angelucci und Mari können damit an ihren Arbeitsplatz im Landesamt für Abfallwirtschaft zurückkehren. Für SVP-Obmann Dieter Steger ist die Haftentlassung ein wichtiges und positives Signal. Und auch der Raiffeisenverband und der Südtiroler Energieverband reagieren mit großer Erleichterung auf die Freilassung. Damit sei der Albtraum für alle Beteiligten und deren Familie zu Ende, schreiben die Obleute der 2 Verbände. In Südtirol könnte es bald assistierten Suizid geben. Bisher ist das nur in der Toskana und auf Sardinien möglich. Wie in diesen Regionen wäre die Sterbehilfe auch bei uns in Südtirol mit strengen Regeln verbunden. Nur Patienten, die unheilbar krank sind und psychisch sehr darunter leiden, dürfen anfragen. Und Ärzte sind nicht verpflichtet, Patienten beim assistierten Suizid zu begleiten. Sie können selbst darüber entscheiden. Die Präsidentin der Südtiroler Ärztekammer, Astrid Marsona, geht davon aus, dass sich Ärzte finden lassen, die den Suizid begleiten. Sie selbst hat ihre Zweifel, wie das mit der Berufsethik vereinbar ist.
4: Weil es macht doch einen Unterschied, ob wir uns dem Tod nicht mehr in den Wege stellen, zum Beispiel bei einer Palliativmedizin, oder ob wir aktiv etwas machen, was den Tod zur Folge hat.
3: Ob es überhaupt so weit kommt, entscheidet sich im Juli. Dann wird der Landtag über das Gesetz zum assistierten Suizid abstimmen. Das Team K ist für eine Regelung, kritisiert aber die Vorgehensweise. Der Gesetzentwurf zum assistierten Suizid wurde kurzfristig in das Omnibusgesetz aufgenommen, ohne lange Debatte, sagt der Landtagsabgeordnete Franz Blohner. Er fordert eine vertiefte und öffentliche Diskussion über ein so sensibles Thema wie das Recht auf ein selbstbestimmtes Lebensende. In Sechsten wurde der Klaus-Gatterer-Preis verliehen. Er geht in diesem Jahr an 2 Journalisten aus Österreich. Matthias Winter und Jürgen Klatzer von der Wochenzeitung Der Falter wurden für ihre Recherchen ausgezeichnet, mit denen sie Gewalt- und Missbrauchsfälle bei SOS Kinderdorf aufgedeckt hatten. Den Schülerpreis hat sich Maria Erhardt gesichert mit einem Video über die ladinische Sprache und Kultur in ihrem Heimatdorf. Regen ist im Anmarsch, die Einzelheiten zum Wetter gleich.
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3: Die Wolken bringen erste Regentropfen mit und in der Nacht kommt dann noch mehr Niederschlag dazu. Im ganzen Land kann es auch kräftig regnen und auch morgen früh ist es noch teilweise nass. Dann wird es vom Finchgau her langsam auflockern. Es wird föhnig und die Temperaturen erreichen morgen bis zu 26 Grad. Aktuell werden in Barbian 23 Grad gemessen, in Bransol sind es 26, in Bruneck 22 und Corbara meldet kühlere 16 Grad.
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11: Daniel Hofer begrüßt Sie aus der Landesverkehrsmeldezentrale. Auf Südtirols Hauptstraßen sowie in den Stadtzentren und auf den Stadtein- und Ausfahrten kommt es bereits zu Verzögerungen im Feierabendverkehr. Einbahnregelungen wegen Arbeiten gibt es unter anderem auf der Brenner Stadtstraße nördlich von Farn und auf der Landesstraße Kastelroth-Weidbruck zwischen Dissens und Weidbruck. Es kommt immer wieder zu Wartezeiten. Gute und sichere Fahrt!
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13: Ja, willkommen zurück zur zweiten Sendestunde Holiday Inn am Donnerstagnachmittag. In ein paar Minuten ist es 5 und sie zählt zu den vielversprechendsten Schwimmertalenten Südtirols und sorgt mit ihrer starken Leistung immer wieder für Aufsehen. Die Rede ist von Hanna Oberhauser und in dieser Stunde sprechen wir mit ihr. Bleiben Sie dran, mein Name Alex Daritz, ich freue mich, dass Sie da sind. Why?

Carabinieri von Bozen warnen vor einer Zunahme von Betrugsfällen, bei denen sich Kriminelle als Ordnungshüter oder Bankmitarbeiter ausgeben. Die Täter nutzen häufig die Sorge um Angehörige oder das Vertrauen in Behörden aus, um

0: Sie zählt zu den vielversprechendsten Schwimmtalenten Südtirols und sorgt mit ihrer starken Leistung immer wieder für Aufsehen. Heute bieten wir einen spannenden Einblick in die Welt des Schwimmsports und die Geschichte einer jungen Athletin mit viel Potenzial.
1: Heute ist die Hanna Oberhauser, Schwimmerin bei Nessus Farbonek, und die erzähle ich jetzt ein bisschen von mir.
0: Willkommen bei uns auf Radio Holiday. Zuletzt hast du große Erfolge im Freistil und hast damit auch über die Landesgrenzen hinaus auf dich aufmerksam gemacht. Läuft, oder?
1: Also gut, zur Zeit geht mir super. Jetzt habe ich eine kleine Pause gehabt inzwischen, wo ich in Urlaub gefahren bin. Danach kann ich natürlich die ganzen Trainings jetzt wieder aufholen. Aber mittlerweile bin ich mit den Zeiten wieder drin, deswegen geht es wieder ganz gut.
0: Hanna, erzähl uns bitte, wie denn so ein Trainingstag von dir ausschaut.
1: Also, natürlich erst einmal stehe ich auf, gehe in die Schule. Danach gehe ich heim, tue etwas essen und tue mir ein bisschen ausruhen. Danach, wenn ich gehe Trockentraining, Augenreischach und eine Stunde. Und gleich danach werde ich dann zum Schwimmen 2 Stunden lang gehen.
0: Was mich jetzt interessiert, muss man denn auf das Essen aufpassen oder ist das eigentlich egal? Weil es heißt ja immer, man sollte nach dem Essen erst 2 Stunden später ins Wasser.
1: Ja, beim Essen muss man eigentlich schon aufpassen. Ich tue es ja jetzt nicht so viel, aber kann jeder tun, wie er will.
0: Du bist neu in die Familie der Südtiroler Sporthilfe aufgenommen worden und hast einen Förderpreis erhalten. Was bedeutet diese Anerkennung für dich persönlich?
1: Also das ist wirklich eine super Motivation für mich. Danke an die Sporthilfe. Das ist wirklich super, was die für die Athleten tun, und das ist einfach unvorstellbar.
0: Wie hilft dir diese Unterstützung konkret in deinem Alltag als Schwimmerin und im Training weiter?
1: Ja, im Training mit der Unterstützung halt auch viel, weil mit der Südtiroler Sporthilfe, die sind die halt auch ein bisschen, also so muss man so erweitern. Die sind die von dir, die Postsinne und alles und neue.
0: Welche Ziele verfolgst du im Schwimmsport in den nächsten Jahren, sportlich und vielleicht auch international?
1: Ja, also jetzt werde ich mich konzentrieren, weil wir jetzt halt auch in die Langbahn gehen, sie trainieren, werde ich jetzt probieren, mich auf die Sette Kali und auf die nächsten Spiele ein bisschen vorzubereiten. Und dann in den nächsten Jahren werde ich probieren, auch auf nationaler Ebene, also mit der italienischen National, ein bisschen weiterzukommen.
0: Was motiviert dich, jeden Tag aufs Neue im Training alles zu geben, auch wenn es manchmal anstrengend wird?
1: Ja, also eine ganz gute Motivation ist natürlich auch die Sporthilfe, weil sie mich halt auch unterstützt. Und auch eine große Motivation ist halt die vielen Erfolge, oder was ich allem erziele mit dem Schwimmen, und ja.
0: Alles klar, geht es auch in die Halle zum Schwimmen oder ist der Sommer deine Hauptsaison?
1: Ja, ich sage schon eher Sommer, ja.
0: Apropos Sommer, was bedeutet für dich der Sommer?
1: Ja, Sommer bedeutet mir mit den Freunden halt viel auszumachen, viel draußen zu sein, draußen zu schwimmen. Und ja.
0: Für alle Hörerinnen und Hörer zu Hause, die jetzt Lust bekommen haben, sich dem Thema Schwimmen zu nähern, wie wird man eigentlich Schwimmerin?
1: Also man braucht auf jeden Fall, für den Sport braucht man viel Disziplin und auch ganz viel Motivation, weil jeden Tag und das ganze Jahr das durchzuhalten ist wirklich nicht leicht. Aber ich sage so, wenn man die Motivation findet, dann kann man auf jeden Fall umfangen.
0: Bei uns im Gespräch heute Hanna Oberhauser, erfolgreiche Schwimmerin aus Bruneck. Sie ist mehrfach Italienmeisterin, zum Beispiel Titel über 500 Meter Freistil bei Jugend- und Juniorenwettkämpfen, hat Rekorde aufgestellt, darunter Südtiroler Landesrekorde und Meisterschaftsrekorde in ihrer Altersklasse. Vielen Dank, Hanna, für deinen Besuch bei uns und weiterhin natürlich alles, alles Gute.
1: Danke, Henk.
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2: Ja, eine feuchte südwestliche Anströmung hat heute das Wettergeschehen im Land bestimmt. Sonne und Wolken haben sich abgewechselt, aber es blieb weitgehend trocken. Mit Maximalwerten zwischen 21 Grad in Doblach und 27 Grad im Unterland. In der Nacht trifft von Westen eine Störung mit teils kräftigem Regen ein, aber die Details vom Landeswetterdienst und dem Meteorologen Lukas Rassner.
3: Ja, morgen in der Früh regnet es noch im ganzen Land. Im Laufe des Vormittags klingt dann der Regen aber ab. Am längsten dauert es in den östlichen Landesteilen. Danach scheint zeitweise die Sonne und es frischt der Nordföhn auf. Am Abend sind aber wieder lokale Regenschauer möglich. Das alles bei Höchstwerten von 18 Grad in Sterzing und bis 26 in Bozen. Wechselnd bis stark bewölkt geht es dann durch den Samstag mit ein paar Regenschauern am Nachmittag. Zum Abend hin kommt es zu einer Wetterbesserung. Am Sonntagvormittag scheint häufig die Sonne. Am Nachmittag bilden sich ein paar gewittrige Regenschauer.
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2: Und dann schauen wir noch auf Südtirols Straßen. Sie verlieren aktuell im Abschnitt Stegenkreuzung, Pfalzen, Kreisverkehr, Nordring 10 Minuten wegen Überlastung. Ebenfalls im Abschnitt Brixen-Fahren, Löwenviertel 10 Minuten wegen Überlastung und Kardaun-Bozen-Süd ebenfalls 10 Minuten wegen Überlastung. Wir wünschen trotzdem gute Fahrt in den Feierabend.
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Mittlerweile 17.45 Uhr, dreiviertel sechs. Gleich gibt's hier bei uns die Nachrichten. Ich darf mich damit verabschieden. Wünsch einen feinen, gemütlichen Donnerstag, Feierabend. Mein Name Alex Deritz. Machen Sie es gut.

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3: Stadtpolizei gelingt Schlag gegen Drogenhandel in Bozen. Fall Alpenkohle, U-Haft für Südtiroler aufgehoben. Das Wetter wird nass. Ich bin Sabrina Fleischmann, guten Abend.
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3: Die Bozener Stadtpolizei hat nach einer Verfolgungsjagd einen großen Drogenfund gemacht. 2 Nordafrikaner waren mit dem Motorrad einer Deutschen unterwegs und hatten bei einer Verkehrskontrolle nicht angehalten. Sie sind in den Neubruchweg geflüchtet und dann in einer Garageneinfahrt verschwunden. Auf der Suche nach ihnen haben die Polizisten ein verdächtiges Auto entdeckt, das ebenfalls der Frau aus Deutschland gehört, die in Südtirol lebt. Im Auto wurden dann 1 Kilo Kokain, Präzisionswagen und Material zum Abbacken der Drogen sichergestellt. Im Fall Alpenkohle gibt es eine Wende. Alle 5 Südtiroler sind nach mehr als 2 Wochen im Gefängnis heute auf freien Fuß gesetzt worden. Das Überwachungsgericht hat die Untersuchungshaft aufgehoben. Für SVP-Obmann Dieter Steger ist die Haftentlassung ein wichtiges und positives Signal. Er ist von der Unschuld der Betroffenen überzeugt und spricht ihnen die Solidarität aus. Auch die Grünen begrüßen die Entlassung aus der U-Haft und sie wehren sich gegen eine Vorverurteilung und weisen auf die Unschuldsvermutung hin. Auch der Raiffeisenverband und der Südtiroler Energieverband reagieren mit Erleichterung auf die Freilassung. Damit sei ein Albtraum für alle Beteiligten und deren Familien zu Ende. Die Trockenheit ist vorerst vorbei. Ein Tief hat uns Anfang der Woche den lang ersehnten Regen gebracht. Und eine neue Regenfront ist im Anmarsch. Sie wird in der Nacht über Südtirol ziehen. Trotzdem könnte es sein, dass in Parks und Kreisverkehren die Beregnung läuft, auch in Bozen. Es wurden zwar Sensoren installiert, die Regen erkennen und dann die Bewässerung ausschalten sollten, aber das klappt nicht immer, sagt die Direktorin der Stadtgärtnerei Bozen, Ulrike Buratti.
5: Die sind ein bisschen anfällig und deshalb funktionieren die nicht immer so, wie sie sollten. Wobei ich hinzufügen muss, die Talverwiesen, Eisackwiesen und sämtliche angrenzende Grünflächen werden mittels eines Tiefbrunnens und nicht mittels Trinkwasser bewässert. Das heißt, wir versuchen auch im Interesse aller Ressourcenverschwendung zu vermeiden.
3: Auch die Gemeinde Bruneck ruft weiterhin zum Wassersparen auf, denn die Quellen liefern nach dem Winter mit wenig Schnee und dem trockenen Frühling deutlich weniger Wasser als in den vergangenen Jahren. Um Knappheit im Sommer zu vermeiden, sollten Gärten gezielt und nur in der Früh bewässert werden und auch nur dann, wenn es wirklich notwendig ist. Außerdem sollte Regenwasser gesammelt und zum Bewässern des Gartens genutzt werden, appelliert die Gemeinde. Die ersten Regentropfen fallen schon, mehr zum Wetter gleich.
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3: Viele Wolken, einzelne Sonnenstrahlen und erste Regentropfen, so geht's durch den Abend. Die aktuellen Temperaturen. In Kaltern werden 23 Grad gemessen, 26 sind es noch in Gargazon. Eiers im Finchgau meldet 19 und in Langtau-Versweden 14 Grad gemessen. In der Nacht zieht eine Regenfront durch und auch morgen in der Früh ist es noch teilweise nass. Vom Finchgau her wird es bei Nordföhn dann langsam auflockern und teilweise sonnig.
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12: Schönen Abend wünscht Daniel Hofer aus der Landesverkehrsmeldezentrale. Auf der Schnellstraße Meran-Bozen in Fahrtrichtung Meran auf der Höhe von Derlan steht ein defektes Fahrzeug. Es kommt zu Wartezeiten und Staus. Auf Südtirols Hauptstraßen herrscht erhöhtes Verkehrsaufkommen. Auch auf den Stadtein- und Ausfahrten und in den Stadtzentren kommt es zu Verzögerungen und Wartezeiten im Feierabendverkehr. Auf der Schnellstraße Meran-Bozen in Fahrtrichtung Meran ist im Bereich der Ausfahrt Meran-Untermais wegen Arbeiten nur eine Fahrspur befahrbar. Es kommt zu Verzögerungen. Weitere Verzögerungen wegen Arbeiten auf der Brenner Stadtstraße nördlich von Fahren und auf der Landesstraße Kastelroth-Weidbruck zwischen Dissens und Weidbruck. Gute und sichere Fahrt!
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1: Zu Beginn die Stellengesuche. Eine 15-jährige Schülerin, Studentin sucht einen Sommerjob im Service oder in der Kinderbetreuung oder für einfache Hilfsarbeit im unteren Pustertal für den Zeitraum vom 13. Juli bis Ende August. Eine Frau sucht Arbeit als Zimmerfee oder Frühstücksbedienung oder als Putzfee. Eine 18-jährige Studentin sucht einen Sommerjob als Hundesitterin in einem Hotel. Die Telefonnummern finden Sie bei uns auf der Homepage unter www.radioholiday.it. Die Stellenangebote. Kiwi Sports Bruneck und Innichen sucht einen Saisonverkäufer, Verkäuferin in Teilzeit oder Vollzeit mit Deutsch- und Italienischkenntnissen. Bewerbung und Lebenslauf an commerciale@kiwisports.eu oder direkt im Geschäft. Die Firma STS sucht ab sofort verlässliche Nachtportiere für Einsätze im Oberpustertal. Arbeitszeit ist ab sofort täglich von 22 Uhr abends bis 6 Uhr morgens. Die Stelle läuft bis September und eignet sich besonders gut für Studenten, Pensionisten oder alle, die gerne nachts arbeiten. Gesucht werden zuverlässige Personen mit freundlichem Auftreten und Verantwortungsbewusstsein. Bei Interesse info@sts-security.it. Die Gemeinde Rasenantholz gibt bekannt, dass ein öffentlicher Wettbewerb zur Besetzung von einer Stelle als Kochköchin in Voll- oder Teilzeit durchgeführt wird. Die Gesuche können bis Freitag, den 26. Juni 12 Uhr eingereicht werden. Das Gesuch zur Ausschreibung kann von der Homepage der Gemeinde Rasenantholz heruntergeladen werden. Beikircher Grünland sucht echte Macherinnen und Macher am Steuer, Lkw-Fahrer, Fahrerinnen mit Leidenschaft, unterwegs durch ganz Südtirol und Trient zu den schönsten Orten der Region, um täglich Kunden zufriedenzustellen. Du hast einen Führerschein der Klasse CCE, bist verlässlich und kontaktfreudig, du bist gerne unterwegs und am Abend zu Hause, packst mit an und suchst einen sicheren Arbeitsplatz, dann melde dich unter paul.beikirche@grünland.it. Die Gasser Brothers suchen für ihre Filiale im Obi Baumarkt Bruneck einen Barista-Verkäufer in Vollzeit oder Teilzeit. Geboten wird flexible durchgehende Arbeitszeit, gratis Verpflegung während der Arbeitszeiten, gratis Parkplatz, pünktliches und überdurchschnittliches Gehalt, Gasser Vorteilskarte für reduzierte Einkäufe, Benefit-App Karriere Südtirol. Anforderungen, Arbeitszeiten von 9 bis 16 Uhr und von 11.30 Uhr bis 18.30 Uhr, gute Deutsch- und Italienischkenntnisse, Freundlichkeit, Pünktlichkeit. Du bist interessiert? Dann melde dich telefonisch oder sende deinen Lebenslauf an info@gasserbrothers.it. 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Dich erwarten spannende Einsätze in luftiger Höhe, von der Montage bis zur Wartung von Sicherheitssystemen direkt beim Kunden vor Ort. Wenn du technisches Verständnis mitbringst, handwerklich geschickt bist, gerne in der Höhe arbeitest und teamfähig bist, dann bewirb dich jetzt. 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Bewerbung an job@kronsafety.com. Für die Jugendherberge in Toblach wird ein Koch-Köchin in Vollzeit gesucht. Dich erwarten ein sicherer Arbeitsplatz, geregelte Arbeitszeit, eine leistungsgerechte Entlohnung, ein tolles Team und ein angenehmes Betriebsklima sowie Essensgutscheine. Du bist flexibel und zeigst Einsatzbereitschaft, hast Erfahrung im Hotel- und Gastgewerbe und bist bereit, auch am Wochenende zu arbeiten? Dann schick deine Bewerbungsunterlagen an karriere@jukas.net.
0: Bleiben Sie dran, wir haben gleich weitere Angebote.

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1: Die St. Barbara Apotheke in St. Georgen sucht ab September einen engagierten BKA, pharmazeutisch-kaufmännischen Assistenten, Assistentin in Vollzeit. Geboten wird ein freundliches Arbeitsumfeld und ein motiviertes Team. Bitte nur schriftliche Bewerbung mit Lebenslauf an info@st-barbara.it. Die Firma Imperial, ihr Heizungsfachhandel in Bruneck, sucht einen Servicetechniker, Technikerin für Wärmepumpen, Biomasse und Lüftungsanlagen in Südtirol. Deine Aufgaben sind die Inbetriebnahme, Wartung und Servicereparaturen. Geboten werden ein Firmenfahrzeug, Doppelzahlung, Weiterbildung und ein tolles Team. Melde dich unter jonas.eichnet@imperial.bz. Der Südtiroler Sanitätsbetrieb sucht engagierte Köchinnen und Köche für das Krankenhaus Bruneck und das Krankenhaus Innichen. Dich erwartet eine moderne Küche, geregelte Arbeitszeiten, ein herzliches Team und sichere Arbeitsbedingungen im öffentlichen Dienst. Du bringst deine Ausbildung als Koch oder Köchin mit, arbeitest gerne im Team und hast Freude daran, auch spezielle Diäten mit Sorgfalt zuzubereiten? Dann bewirb dich bis zum 22. Juni um 12 Uhr. Die Ausschreibung findest du online unter SABES. Lebensgroßhandel Seppi Gebhardt in Schaps sucht Magazinmitarbeiter, Mitarbeiterinnen für den Standort Schaps. Du möchtest in einem südtirolweit tätigen Großbetrieb mit fixen Arbeitszeiten und gutem Verdienst arbeiten und hast Lust, dich in einem tollen Team zu verwirklichen? Dann melde dich unter info@seppi-gebhardt.com. Die Elpo GmbH aus Bruneck sucht motivierte Elektrotechniker, Technikerinnen, Lehrlinge sowie Mitarbeiter, Mitarbeiterinnen für die Projektleitung und im Bereich Automation. Durch die Vielfalt der Elektrobereiche wird es garantiert nicht langweilig. Neugierig geworden? Dann schau dir die Details zu den Stellen auf der Homepage www.elpo.eu an oder schicke deine Bewerbungsunterlagen an jobs@elpo.eu.
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3: Aufatmen im Fall Alpenkohle. Alle 5 Südtiroler sind wieder frei. Schlag gegen Drogenhandel in Bozen. Das Wetter, eine Regenfront zieht in der Nacht über Südtirol. Ich bin Sabrina Fleischmann, guten Abend.
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3: Die 5 Südtiroler, die im Fall Alpenkohle verhaftet wurden, sind wieder frei. Das Überwachungsgericht hat heute die Untersuchungshaft gegen sie aufgehoben und auch keinen Hausarrest oder andere Einschränkungen verfügt. Damit können sich Andreas Zerpeiner und Hugo Trenkwalder aus Laas, der Umweltberater Robert Rossanelli und die Landesbeamten Giulio Angelucci und Andreas Mari aus Bozen wieder frei bewegen. Die Landesbeamten können auch an ihren Arbeitsplatz zurückkehren. SVP, Grüne Raiffeisenverband und der Südtiroler Energieverband begrüßen die Haftentlassungen und sprechen von einer großen Erleichterung für die Betroffenen und deren Familien. SVP-Obmann Steger ist von ihrer Unschuld überzeugt und bezeichnet die Freilassung als wichtiges und positives Signal. Die Bozener Stadtpolizei hat nach einer Verfolgungsjagd einen großen Drogenfund gemacht. 2 Nordafrikaner waren mit dem Motorrad einer Deutschen unterwegs und hatten bei einer Verkehrskontrolle nicht angehalten. Sie sind dann in den Neubruchweg geflüchtet und in einer Garageneinfahrt verschwunden. Auf der Suche nach ihnen haben die Polizisten ein verdächtiges Auto entdeckt, das ebenfalls der Frau aus Deutschland gehört. Im Auto wurden dann 1 Kilogramm Kokain, Präzisionswagen und Material zum Abpacken der Drogen sichergestellt. Im Libanon wird weiter gekämpft. Die Hisbollah-Miliz will von einer Waffenruhe nichts wissen. Sie sagt Nein zu einer neuen Vereinbarung zwischen Israel und dem Libanon. Der Hisbollah-Chef lehnt vor allem die Forderung nach einer Entwaffnung der Miliz ab. Amira Rajab berichtet aus Beirut.
5: Die Hisbollah haben niemanden zugesagt, auf Widerstand oder Vergeltung zu verzichten. So drückte sich ihr Generalsekretär aus. Solange die Angriffe Israels anhielten, werde die Organisation ihre militärischen Aktionen fortsetzen. Die jüngste Vereinbarung wurde zwischen Israel und dem Libanon getroffen, ohne Beteiligung der Hisbollah. Demnach soll die Miliz ihre Angriffe auf Israel einstellen und sich aus dem Südlibanon zurückziehen.
3: In der Slowakei hat ein Braunbär in einem Wald einen Forstarbeiter angegriffen und schwer verletzt. Der Arbeiter hat Bisswunden an Schulter, Knie und Hüfte erlitten und wurde ins Krankenhaus gebracht. Es war der 2. Vorfall innerhalb von wenigen Tagen. Zuvor hat eine Bärin einen Wanderer attackiert und schwer verletzt. Wir schauen noch nach Österreich. Dort hat eine betrunkene Frau einen Auffahrunfall verursacht und danach selbst die Polizei gerufen. Den Beamten ist sofort aufgefallen, dass sie betrunken war. Der Alkotest hat dann über 3 Promille ergeben. Verletzt wurde bei dem Unfall niemand, die Frau musste aber ihren Führerschein abgeben. In der Nacht wird's nass. Die weiteren Wetteraussichten gleich.
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3: Regen ist im Anmarsch in der Nacht und morgen früh wird es im ganzen Land nass. Im Laufe des Tages setzt Nordföhn ein und vom Finchgau her wird es wieder trocken, bei maximal 18 bis 26 Grad. Heute Abend hat es in Salon 24 Grad, Sarntein meldet 18, in Sechsten sind es 15 und auch in Rhein in Taufers werden 15 Grad gemessen.
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11: Guten Abend aus der Landesverkehrsmeldezentrale. Auf der Schnellstraße Mebo in Richtung Meran zwischen Meran Südzienich und Meran Untermais ist wegen Arbeit nur eine Fahrspur befahrbar. Zurzeit gibt es Kolonnenverkehr. Auf der Brenner Startstraße Nachtsperre in den Tunnels St. Daniel und Kastelfeder von 21 Uhr bis 6 Uhr. Der Verkehr wird durch Aue umgeleitet. Alle unterwegs. Gute Fahrt.
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1: Hier ist die Landesverkehrsmeldezentrale. Von der Brenner Autobahn und von den restlichen Hauptstraßen Südtirols wurden uns keine Störungen gemeldet. Das war's für heute. Silke Andres wünscht einen schönen Abend und kommt gut nach Hause.

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1: Da sind wir schon wieder beim Podcast über Liebe, Lust und Leidenschaft. Die liebe Petra Massadi, Sexual- und Paarberaterin.
2: Und die liebe Judith, Moderatorin bei Radio Holiday.
1: Da sitzen wir wieder.
3: Ja, grüß die Petra.
1: Oh Judith. Also vielleicht ist es ja gerade schon aufgefallen, wir haben eine neue Sendezeit.
2: Mhm. Und zwar?
1: Jeden ersten Donnerstag im Monat, also der Tag bleibt der gleiche, aber allem um 8 Uhr auf Nacht.
2: Das ist einfach ein bisschen eine entspanntere Zeit.
1: Genau, also man ist jetzt so angelenkt vielleicht von Alltag, wenn man im Büro ist, wenn man daheim ist, wenn man mit Kindern zu tun hat, wenn man einkaufen gehen muss, wenn man kochen muss. Genau. Ich sagte mal, vielleicht ein bisschen stressig ins Zuzulassen, haben wir uns gedenkt.
2: Ja. Das marschieren wir, auch auf Nacht.
1: Genau.
2: Und ja, dann kann man sich ja den ganz entspannt widmen, mit der Tasse Tee, gemütlich auf der Couch, allein miteinander und ja, dem lauschen.
1: Genau, aber nachzuhören gibt es die Sendung auf jeden Fall auf Spotify und auf der Homepage bei uns auf Radio Holiday. Also Sepp bleibt das Gleiche, die einzige Sendezeit hat sich geändert. Und wir bleiben auch die Gleichen.
2: Mm. Es kommen auch wieder ganz interessante Gäste.
1: Genau.
2: Das nächste Mal
1: ja.
2: Wird es wieder ganz ja, interessant und spannend und neu.
1: Mhm.
2: Aber halt, die wir noch nicht zu viel verraten.
1: Nein. Da müsst ihr schon dranbleiben. Auf jeden Fall haben wir heute ein Thema von einem Hörer, also einen Hörerwunsch erfüllen wir heute.
2: An der Stelle ganz, ganz liebe Grüße nach Deutschland und danke für den Hörerwunsch.
1: Ja, und zwar hat es eigentlich im Großen und Ganzen ein bisschen was mit dem letzten Thema zu tun, also Gefühle und Emotionen.
2: Mhm, ganz genau, weil oft einmal laufen ja so wie automatisierte Programme in uns an, wo man dann so merkt, ah, ich fühle irgendwie allem auf die gleiche Art und Weise oder ich reagiere allem auf die gleiche Art und Weise. Und das hat tatsächlich auch mit unseren ja, Bindungsstilen zu tun. Und um selber jetzt in der Sendung gehen. Um Bindungsstile, wie wir Beziehung, Bindung, Verbindung in einer Beziehung organisieren.
1: Ja, vielleicht muss man zuerst einmal die Bedeutung von Wort Bindung erklären, oder? Was ist denn jetzt die Bindung so im Allgemeinen?
2: Meinst, wenn wir als menschliche Wesen in der Welt kämen, geboren werden, dann seien wir ja auf Bindung ungewiesen. Also wir seien ja noch nicht irgendwie fertig, wir werden nicht jetzt irgendwie geboren und tada, gehen wir außen in der Welt, sondern wir sind ja noch sehr nahe mit unseren Bindungspersonen, also Mama, Papa oder wer uns da in der ersten Zeit begleitet. Und als ja, soziale Wesen sichert das auch unser Überleben tatsächlich, die Bindung.
1: Wir sind ungewiesen drauf.
2: Jawohl, absolut. Und daraus entwickeln sich verschiedene Arten, wie wir Bindung organisieren.
1: Wie wir Bindung erleben, so gemeint.
2: Ja, vielleicht erinnern sich manche, wir haben oft schon über die Love Map, die Liebeslandkarte geredet, was so ein bisschen ja, ausschlaggebend ist, wie wir Beziehung organisieren, wie wir Sexualität leben, was für uns anziehend ist, was für uns abstoßend ist, welche Bedeutung wir unterschiedlichen Dingen geben, welche Priorität wieder anderes eben für uns hat. Und die Liebeslandkarte, die besteht aus den ja, die vier Orten, den vier Geschichten. Eins ist die Körpergeschichte, das zweite war die Bedürfnisgeschichte, das dritte die Geschlechtergeschichte und das vierte Feld sozusagen eben die Beziehung.

0: ganz eine sensible Zeit ist schon einmal das Jugendalter, wo sich die Jugendlichen ja anfangen, wirklich mehr zu lösen und die eigene Identität zu entwickeln. Und deshalb ist das nochmal eine sensible Phase, wo das Thema Autonomie, also wer bin ich, wie gehe ich in die Welt und Verbindung, wie da bleibe ich in Kontakt mit meinen Bezugspersonen oder eben auch nicht, das wird da nochmal ja, fast wie neu ausgehandelt.
1: Also kann man sagen, in dem Alter, wie du gesagt hast, Jugendalter vielleicht, entwickeln sich die Erwartungen, wie verlässlich ein anderer Mensch ist oder sein kann oder wie liebenswert man selber ist.
0: Also schon, wie gesagt, die Basis ist da schon viel früher. Also da reden wir wirklich für die ersten drei Lebensjahre. Jugendalter ist eben nochmal eine ganz sensible Phase, wo auch nochmal vielleicht neue Erfahrungen gemacht werden oder eben die alten nochmal bestätigt werden.
1: Ja, welche Beziehungsstile gibt es noch eigentlich?
0: Also in der Literatur gibt es da verschiedene Konzepte. Wenn man sich so damit beschäftigt, wird man ein bisschen auf unterschiedliche Begrifflichkeiten kommen. Mal was alle gleich haben, ist einmal grundlegend, sie unterscheiden von einer sicheren Bindung und einer unsicheren erlebten Bindung. Eine sichere Bindung macht zum Beispiel aus, dass die Bezugsperson sich mir gegenüber beschützend verhaltet, dass sie emotional verfügbar ist, also dass sie mir herzlich auch zugewandt ist, dass sie ansprechbar ist, im Sinn von, dass wenn ich was brauche, ist sie da, ist sie präsent, gibt mir eine Antwort und dass sie auch aufmerksam mir gegenüber ist, also mich mit im Blick hat, was sie vielleicht eben braucht oder ja, vielleicht auch mich zu fördern. Aber so ein bisschen meine Qualitäten sein, mäßig und dementsprechend auch auf mich reagiert.
1: Ja, das war also eigentlich die Idealvorstellung, wie es sein soll, oder?
0: Und ja, ich muss schon oft geredet haben und ich muss ja selber wissen, ideal läuft es tatsächlich selten. Und weil ja jede Person, jede Mama, jeder Papa bringt seine eigene Geschichte mit. Und wir haben noch, unsere letzte Generation hat noch viel damit zitieren gehabt, auch mit Kriegsfolgen, die so transgenerational einfach weiter wirken, also über Generationen weiter wirken. Das waren ja sehr dramatische Erlebnisse und es lässt uns noch tatsächlich auch nicht so ja, erreichbar sein, nicht so verfügbar sein, sondern dramatische Erlebnisse, schlimme Erlebnisse, die binden uns, also die kapseln uns wie so ein ein und haben dann dementsprechend nicht alle Kapazität, sei es eben in Form von Liebesfähigkeit oder auch Lebendigkeit zur Verfügung. Also ein neues Wesen, wenn es so in die Welt kommt, ja, für uns oft, da brauchen das einfach auch in der Begleitung. Wir haben jetzt ja ein bisschen geredet, wie schaut sichere Bindung an und tatsächlich geht man davon aus, dass 50, manche Studien sagen auch 60% wirklich auch von einer sicheren Bindung profitieren können. Und da muss jetzt nicht, das muss nicht allem so sein, sondern da gibt es auch so einen Begriff, also es gibt so eine Elternschaft, die gut genug ist, also ausreichend gut. Und auch selbst reicht schon für eine sichere Bindung.
1: Das heißt also, als Elternteil, als Mama, als Papa oder auch als Opa und Oma, wenn man da einmal einen letzten Tag hat, ist es noch schon eingreifend in der sicheren Bindung?
0: Nein, also da ist wirklich so die Menge nachher, was es ausmacht. Also wenn ich mal, wir alle haben einmal einen Tag, wo wir nicht erreichbar sein und wo wir sagen, irgendwo war gerade keine Kapazität, um auf jemand anders hinzugehen, weil wir oft absorbiert sein für unsere eigenen Themen und Dinge, die uns beschäftigen oder mit eigenen Verletzungen auch zitieren haben oder und. Einfach ja, Leben haltet.
1: Genau.
0: Weil es einfach geht ja nicht allem leihen, alles super dahin, sondern wir haben alle, wenn sie krapfeln, so ja, an der einen und der anderen Stelle. Und wenn eben aber in der Menge die Zugewandtheit überwiegt, dann hat das keine Auswirkung. Wenn hingegen Desinteresse, Unaufmerksamkeit oder sogar bedrohliche Zustände überwiegen, dann hat das Auswirkung.
1: War es denn nur die unsichere Bindung?
0: Genau. Also es taten sich dann daraufhin unsichere Bindungsstile entwickeln. Eben zum Beispiel, wenn die Bezugspersonen nicht verfügbar sein, nicht ansprechbar sein, also nicht wahrnehmend, ablehnend. Also eigentlich, wenn ich das Gefühl habe, ja, ich sehe zwar meine Mama, meinen Papa, aber es ist wie eine Hülle. Und da kommt jetzt nichts in meine Richtung. Ich muss irgendwie schauen, mit meinen Dingen allein zurechtzukommen, was ja super überfordernd ist. Dann entwickelt sich ja ein unsicher, vermeidender Bindungsstil daraus.
1: Klingt jetzt ein bisschen kompliziert.

0: passiert?
1: Klingt ganz kompliziert. Also starten wir nochmal. Also es gibt also eine große Unterscheidung, sicherer Bindungsstil, unsicherer Bindungsstil. Mhm. So. Die unsicheren Bindungsstile unterscheiden sich nochmal in drei Unterkategorien. Und zwar eins ist, den ich gerade erwähnt habe, die Umstände, dass sich ein unsicher vermeidender Bindungsstil entwickelt, seien eben die, das ist das Gefühl und so, ich muss allein durch die Welt kommen.
0: Ja, du hast ja gesagt, beim Unsicheren gibt es noch drei Unterkategorien. Was war noch der zweite oder die zweite?
1: Mhm. Wenn jetzt meine Bindungsperson nicht verlässlich, nicht durchgängig ansprechbar, verfügbar oder eingestimmt ist und im Gegenzug, wenn sie dann da ist, eher aufdringlich ist, von mir irgendwas will, also Anforderungen hat, eigentlich so leicht die eigenen Bedürfnisse im Blick hat, zum Beispiel es Leihkörperkontakt gibt, wenn die Bezugsperson den Körperkontakt für sich braucht, um sich gut zu fühlen, oder sowas entsteht, so Erwartungen an mich, ich muss halt das brave Kind sein, ich muss halt das beste Kind sein. Also da, wo ich auch, wo es keine Eingestimmtheit gibt, wenn denn die Bezugsperson dann da ist. Mhm. Und das hat dann so einen Geschmack von, okay, sie ist zwar da, aber ich muss irgendwas leisten. Mhm. Ich muss mich unpassen, ich muss...
0: Weil sonst ist die Folge Liebesentzug
1: ganz
0: oder so.
1: Genau. Mhm. Also sonst gibt es einfach keinen Kontakt. Also über die Strategie, die sich dann entwickelt, sichere ich irgendwo die Verbindung. Mhm. Und daraus entwickelt sich der unsicher ängstliche Bindungstyp. Ängstlich deshalb, weil eben es ist allem unsicher und ich muss allem schauen. Ich soll mich noch draußen orientieren. Was ist gebraucht von mir, um Verbindung zu sichern? Dann gibt es noch die dritte Kategorie. Und die Zelle entwickelt sich, wenn das Feld, wo ich aufwachse, also so ein Feld, was eben gestaltet wird durch meine ersten Bezugspersonen, wenn es beängstigend ist, bedrohlich ist, also da reden wir auch von Gewaltsituationen, körperliche Gewalt oder auch emotionale Gewalt, Missbrauchserfahrungen, also wenn das Feld beängstigend ist und ich dann eigentlich nie weiß, was da jetzt kommt. Also wo ich ja total keine Orientierung habe, was da jetzt passiert, also wo ganz viel Unvorhersehbarkeit ist. Mhm. Dann entwickle ich den unsicheren, desorganisierten Bindungsstil und das ist dann auch der Bindungsstil, der es mir dann im Leben am schwersten machen wird. Ja, einmal für mich ein erfüllendes Leben zu haben, mich wirksam im Leben zu empfinden, gute, verlässliche Beziehungen einzugehen oder zu gestalten, also mit denen wäre ich große Schwierigkeiten, um im Leben zurechtzukommen.
0: Also das sind einmal die sichere und die unsichere Bindung und die Unterkategorien gewesen. Aber wie sich das alles noch in Beziehung entwickelt oder auswirkt, das besprechen wir danach. Jetzt machen wir eine kleine Musikpause.
1: Bis gleich.
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1: Da sind wir wieder zurück beim Podcast über Liebe, Lust und Leidenschaft. Ich bin die Judith.
2: Und ich bin die Petra.
1: Und heute haben wir das Thema Bindungsstile. Mhm. Die Petra hat uns davor schon ein bisschen erklärt, welcher Stile das da überhaupt gibt.
2: Und wie sich der so entwickelt.
1: Genau. Mhm. Jetzt aber meine Frage. Hat man da allem rein einen Bindungsstil oder gibt es da auch oft einmal einen Mischmasch?
2: Mhm. Also es ist so, kein Konzept kann irgendwie ein Mensch als das komplexe Wesen, was er so ist, erfassen. Mhm. Es gibt manchmal sehr, unter Anführungszeichen, reine Bindungsstile, aber in den meisten Fällen fließen die Bindungstypen ineinander. Und man wird Elemente von mehreren Bindungstypen in sich oder auch in der Partnerperson wiederfinden. Die gibt's auch in unterschiedlichen Intensitäten. Also manchmal bin ich für meinen Bindungstyp oder eben von der Organisation, wie ich das mache in der Beziehung, total ingenommen und die Intensität eben ist dementsprechend hoch. Oder die Intensität ist eher niedrig und ich habe mehr Gestaltungsmöglichkeit damit, mehr Umgang damit. Und wenn wir jetzt da mehr einsteigen und schauen, ins Unschauen, was haben denn die Bindungsstile für Auswirkungen? Wie lebe ich denn dann wirklich so in meinem Erwachsenenalter die Beziehung? Nachher lade ich unsere Hörerinnen einfach ein, da mal zuzuhören und nachzuspüren, wo gibt es da vielleicht so ein bisschen, das kenne ich, da gibt es also eine Resonanz, sagen wir allem dazu, also da kann ich mich wiederfinden. Mhm. Ohne aber sich jetzt da zu verurteilen, bitte, weil, wie gesagt, wir sind alles Menschen, wir sind nur alle auf dem Weg und das ist eine Einladung, sich selber ein bisschen zu reflektieren.
1: Sich kennenzulernen, oder?
2: Ganz genau, sich besser kennenzulernen. Und das ist, wie wir ja oft schon gesagt haben, ein lebenslanger Prozess.
1: Genau. Ja, wie äußern sich noch die verschiedenen Bindungstypen, die Bindungsstile in einer Beziehung?
2: Starten wir mal mit dem sicheren Bindungstyp, das ja auch vielfach gibt, zum Glück. Und das bedeutet, sicher gebundene Menschen haben so ein ausreichend gutes Selbstgefühl und ein Selbstwertgefühl. Also empfinden sich als gut genug und sie können für sich selber stehen. Also sie brauchen nicht unbedingt eine andere Person, die ihnen sagt, dass sie toll ist, dass sie Anerkennung eben noch kriegen von der Person.
1: Also sie Bestätigung
2: ganz
1: also
2: genau.
1: Brauchen sie nicht.
2: Okay. Sondern eben so ein ausreichendes Maß an Selbstspiegelung. Also sie wissen, sie haben ein gutes Selbstgefühl, wissen, wer sie sein, was sie ausmacht, können die eigenen Bedürfnisse kommunizieren, gehen auch Konflikte nicht aus dem Weg, sondern fühlen sich eben so in sich sicher genug, die zu konfrontieren und auszuhandeln. Und sie seien nicht leider mit beschäftigt, irgendwie sich selber zu organisieren oder sich selber ein Gefühl der Sicherheit zu geben, sondern sie haben einen Partner, die Partnerperson mit im Blick. Und es liegt ihnen eben als Wohl für die Partnerperson am Herzen. Seien aber gleichzeitig, wenn wir jetzt noch gleich Herren werden, andere Beziehungsstile organisieren sich da ein bisschen anders, nicht besessen von der Beziehung. Also ja, sagen, es ist schön, eine Beziehung zu haben, aber da gibt es auch noch Kapazität, sich ja dem Leben und in andere Dinge zuzuwenden, also in eigene Hobbys, in eigene, unter Anführungszeichen, Leidenschaften, die für sie erfüllend sein.
1: Also das eigene Ich bleibt echt da wichtig.
2: Mhm, ganz genau. Und natürlich gibt es da auch manchmal Unsicherheiten oder Ängste in Beziehungen, aber wenn sie wirklich, wie soll ich sagen, wenn die Beziehung wirklich in Gefahr ist, also sehr nachvollziehbare und der Situation angemessene Reaktionen und Gefühle.
1: Wie schaut denn das nur beim ängstlichen Bindungsstil aus?
2: Also der unsichere, ängstliche Bindungsstil oder eben Bindungstyp organisiert Beziehungen so, dass es so die Grundüberzeugung gibt, ich muss was dienen für Beziehung. Also das Bindungssystem ist aktiviert. Menschen mit dem Bindungstyp haben oft so ein Empfinden, so wie abhängig zu sein von der Partnerperson, orientieren sich sehr stark an der Partnerperson, seien auch sehr, in meiner Arbeit nenne ich das agentisch unterwegs und kennen die Bedürfnisse und die Anliegen der Partnerperson ganz genau und haben so wie den Drang, dem gerecht zu werden, weil sie sehr auf Anerkennung und Bestätigung aus sein. Und es sind also die Menschen, die sich oft sehr schnell emotional an andere Personen binden, sehr schnell verlieben, sehr schnell eine andere Person idealisieren, weil so die Hoffnung ein bisschen dahinter steht, vielleicht oder endlich sieht mich jemand und wenn das so ein bisschen irgendwie gegeben ist, dann gehen die sofort all in, weil sie sich da so ein bisschen die Erlösung eigentlich auch für den nicht ausreichenden gespiegelt werden, gesehen werden in der Herkunftsfamilie, weil sie das so ein bisschen wie gut machen möchten dadurch und das da so antreibt.
1: Das heißt also, sie nehmen ihre Bedürfnisse komplett zurück?
2: Ja.
1: Und fokussieren sich da lange noch auf die Partnerperson.
2: Mhm. Und da gibt es wie so, die verlieren oft so wirklich so ihr eigenes Selbstgefühl und existieren dann leider wie über den Partner. Mhm. Also es geht die Orientierung komplett zum Partner. Und also ich bin in Beziehung, kann man das ein bisschen als Überschrift nennen. Und das dementsprechend nimmt auch die Beziehung im Kopf überproportional viel Platz ein. Solche Menschen brauchen also ständige Bestätigung, suchen so nach ständiger Kommunikation, eben aufgrund auf den fehlenden Selbstwertgefühl. Machen sie sich auch auf die Suche nach, also einmal Fehler in sich, aber auch dann Fehler in der Partnerperson. Also das sind dann auch Menschen, die den Partner wirklich aufs Kleinste wie auseinandernehmen und ständig auf Fehlersuche sein und auch kontrollieren. So, also so sehr kontrollierend wirken und auch eben einfach wie allem noch mehr erhoben will von Partner.
1: Und das kommt aber alles von der Angst, außer nicht genug zu sein, oder?
2: Eigentlich schon. Weil wir immer davor ja geredet haben, so der Ursprung im ängstlichen Bindungstyp ist der, dass wenn Beziehung da war, wenn Beziehungsangebot da war, war das allem gekoppelt mit irgendwelchen Erwartungen und Ansprüchen, die ich erfüllen muss. Sprich, daraus ja entsteht auch, okay, so wie ich bin, reicht ja eh nicht. Also ich kriege da kein Feedback für das, wie ich bin und dass ich gut bin, wie ich bin, sondern es gibt allem was zu dir und es gibt allem irgendeine Leistungsidee dahinter. Und dementsprechend erwarte ich das noch auch von meiner Partnerperson. Also ich leiste ja so viel und dann hat auch die gefälligste Partnerperson zu leisten.
1: Genau. Oder zu bestätigen.
2: Genau.
1: Nachher der dritte Typ oder Stil war der Vermeidende, hast du gesagt, oder?
2: Genau, den haben wir ja davor als erste Unterkategorie beschrieben gehabt, bei den unsicheren Bindungsstilen. Der vermeidende Bindungsstil hat sich entwickelt, wenn eben zwar Bezugspersonen da waren, aber die nicht erreichbar waren, also absorbiert waren mit den eigenen Themen, also so ein bisschen wie das Empfinden von leeren Hüllen, die da mit mir sein. Und ja, also wo sicher irgendwo ein Essen da war, also so die Grundbedürfnisse sozusagen nach Essen und Kleidung irgendwo befriedet worden sein, aber ja, wie keine emotionale Erreichbarkeit da war, keine Zugewandtheit, keine Kapazität, also keine Aufmerksamkeit. Und ich da so wie gelernt habe, okay, that's life.
1: Ich bin halt.
2: Ich bin da und ich muss jetzt schauen, allein damit sie rechtzukommen, mit dem Leben. Und das ist ja, wie du vorstellen kannst, super überfordernd.
1: Das klingt ziemlich hart, ja.
2: Ja, ist es, weil wir sind ja Bindungswesen, wir sind auf das Ungewissen, gell? Und da machen wir auch allem wieder so Hinbewegungen von uns aus. Also es ist wie, wenn die Hand, weißt, ausfährt und jemand sichert, aber der Griff geht ins Leere. Und das ist unglaublich verletzend. Damit ich da irgendwie so halb wie möglich rauskomme aus der Situation, entwickle ich so die Überzeugung, ich muss allein zurechtkommen. Also irgendwas zu brauchen, wenn Sam wäre ich auf Ablehnung stoßen und eigentlich brauche ich gar nichts.
1: Okay, also kann man Nähe nicht zulassen oder wie?
2: Genau. Und ich koppel mich ab von meinen Gefühlen, von meinen Emotionen, weil da ich keine Unterstützung kriege. Also das ist alles überfordernd, deswegen tue ich da frisch Deckel drauf und passt schon irgendwie. Und ich baue mir sicher so eine Mauer um mich herum auch, damit ich mich wieder sicher fühlen kann. Also es sind ja allem wieder so Organisationen, damit die in mir irgendwie wieder Sicherheit herstellen. Und da baue ich wirklich so wie so eine Rüstung auch um mich oder so. Manche beschreiben das ja richtig wie Burg. Ich habe eine Burg um mich herum gebaut.
1: Aber wir sind ja gerade dabei, wie die Typen in die Beziehungen, also die verschiedenen Bindungstypen in die Beziehungen sein. Kann jemand, was vermeidend ist, überhaupt in Beziehung gehen?
2: Hat natürlich seine Schwierigkeiten. Okay. Und während bei den ängstlich organisierten Bindungstypen das Bindungssystem sehr aktiv ist, wird das Bindungssystem bei vermeidenden Typen eher wie auf Null gefahren.
1: Das heißt?
2: Dass in Beziehung gehen und Nähe zulassen mit Angst verbunden ist. Und auch bedrohlich wirkt, deswegen vermeiden sie das ja irgendwo auch. Und vermeidende Bindungstypen, die eben du jetzt wirklich, die deaktivieren sich. Also die werden dann wie selber fast zu der Hülle, wie sie so ein Lepp haben, gell? Weil okay, so kommt man irgendwie durchs Leben. Und die vermeiden Emotionen, sie vermeiden Konflikte und die in sich schwer wirklich auch in eine tiefe, verletzliche Beziehung zu kommen. Was ja eigentlich für eine tiefe und eine verbindende Beziehung, wie wir oft schon geredet haben, sehr wichtig ist, sich auch für die Seiten zu zeigen. Und das ist gar nicht so, dass sie nicht wollen. Und das ist oft ganz wichtig. Weil wenn wir da nachher, wir kommen da noch so ein bisschen auf so Beziehungsdynamiken miteinander, da meint man ja oft, die machen das, weil sie nicht wollen in Beziehung sein. Oder wir nehmen das oft dann persönlich. Und derweil ist es echt so ein erstes, sie kennen nicht anders.
1: Sie schaffen es nicht.
2: Sie schaffen es nicht. Und es tut man oft auch so einen Blickwinkel tatsächlich ein wenig verschieben. Aber wie man da noch dennoch in Beziehung sein kann oder wie sich das auch entwickeln kann, über das sprechen wir ja noch danach. Wir haben noch einen unsicheren Bindungsstil, den wir noch nicht besprochen haben. Und zwar der desorganisierte Bindungsstil. Also da müssen wir uns wirklich so vorstellen, okay, da geht es um hohe Intensität von den beiden Bindungsstilen, die wir gerade besprochen haben. In der Mischung.
1: In der Mischung, okay.
2: Ja, also da ist wirklich sehr viel Chaos am Start. Und so ein ständiges komm her, geh weg. Komm her, geh weg. Und das kann wirklich, das kann wirklich so innerhalb Sekunden passieren. Auf einmal ganz ein starkes Nähebedürfnis und eben so das Klammernde vom ängstlichen Beziehungstyp und in der nächsten Sekunde das Vermeidende, geh weg, ich brauche Abstand, ich brauche meinen Raum und ich brauche nichts und niemand.
1: Also eine absolute innere Zerrissenheit.
2: Ganz genau. Oder? Und das, wie du dir vorgestellt hast, ist für uns selber total irritierend und natürlich auch für Beziehungspersonen, also für Partnerpersonen. Und wie man davor geredet haben, Menschen mit dem Bindungsstil haben in der Kindheit oft Missbrauchserfahrungen gemacht oder auch starke Vernachlässigung erfahren und in sich super schwer zu vertrauen und überhaupt, also so wirklich geliebt zu werden, das ist wirklich so außerhalb der Vorstellungskraft so. Also sie können leicht schwer vertrauen und auch können es kaum glauben, also wenn ihnen Menschen zugewandt begegnen, dass das dann wirklich ernst gemeint ist. Also auch, dass sie liebenswert sein.
1: Also kann man sagen, sie sind da selber in einem Widerspruch, weil sie vielleicht früher als Kind Person oder Vertrauensperson, wo sie Schutz gesucht haben, hat ihnen gleichzeitig Angst gemacht oder so?
2: Genau. Und da ist eigentlich so Nähe, ist wirklich, also es ist so, einerseits sehnen sich die Menschen ja noch Nähe, weil eben, wie gesagt, wir sind soziale Wesen, wir sind darauf angewiesen, aber da ist eigentlich, ja wie zeitgleich gibst du die Erfahrung von Gewalt, von Übergriff oder eben Vernachlässigung. Und so in dem ständigen, ja ambivalenten Gefühl und auch, wie du vorhin gesagt hast, in der ständigen Zerrissenheit, das ist super, super anstrengend. Und wenn ich mich da nicht wirklich aktiv damit auseinandersetze und ja auch therapeutisch in Begleitung gehe, werde ich da ganz schwer Ruhe hineinkriegen und ein bisschen mehr Stabilität.
1: Kann es aber auch sein, wenn man nur recht in Beziehung tritt, dass man je nach Beziehungsdynamik, dass man nur ein anderes Verhalten hat?
2: Tatsächlich kann es so sein. Und es ist vielleicht ein bisschen irritierend, weil irgendwie habe ich vielleicht ein bisschen jetzt den vermeidenden Bindungstyp zugeordnet und merke, in der nächsten Beziehung wechsle ich fast ein bisschen in die ängstliche Rolle. Ja. Und das kann eben je nach Beziehungsdynamik, je nach Umstände auch manchmal ein bisschen hin und her wechseln. Und auch, wie wir schon erwähnt haben, Beziehungstypen, die gehen manchmal so fließend ineinander über, vor allem der vermeidende, ängstliche Bindungstyp. Und im Weiteren werden wir uns auch von seinen Beziehungen, wenn wir da jetzt weiterschauen, wie verhalten sich die in Beziehung.
1: Was natürlich jetzt interessant war, wie man genau da kennt, welcher Bindungstyp das man selber ist. Aber ich glaube, wir machen davor noch eine kleine Pause. Bis gleich.
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1: Die Bindungsstile haben wir heute als Thema beim Podcast Oh ja. Der Podcast über Liebe, Lust und Leidenschaft. Hola Petra nochmal.
2: Hoi Judith.
1: Also die Bindungsstile. Mhm. Jetzt haben wir ja schon einiges der Frage da von dir, dass die vier Grundstile oder Typen gibt, also sicher, ängstlich, vermeidend, desorganisiert.
2: Mhm.
1: Und ich muss sie alle noch merkt.
2: Ist gar nicht so einfach, gell?
1: Nein, nein. Ja. Wenn man sie da klärt kriegt, okay, nachher findet man vielleicht, oder der eine oder andere, findet ein paar Punkte, was tatsächlich auf einen selber zutreffen. Mhm. Aber wie da kennt man jetzt den eigenen Bindungstyp genau?
2: Ja, wie du vor kurz erwähnt, wir schauen jetzt so in die Richtung ängstlicher Bindungsstil, vermeidender Bindungsstil, weil da so jeder von ihnen so in einen oder anderen Anteil auch in sich, sage ich mal, entdecken kann. Von seinem gehen wir aus und sagen auch die Studien. Und zwar, es ist tatsächlich nicht so einfach, den so zu erkennen. Also wir haben ja davor eingeladen, unsere HörerInnen so wie nachzuspielen und sie schauen, ah, wo kenne ich was, wo kommt etwas in Resonanz, wo ertappe ich mich. Also das kann ja schon einmal so ein bisschen ein Hinweis sein, ah, da handle ich so, da bin ich eher der Typ. Tatsächlich so im Umfang von der Beziehung zeigen sich die Bindungsstile noch nicht so unbedingt.
1: Okay.
2: Gell? Ja, also so ist Verliebtsein gibt ja schon einmal zum Beispiel Sicherheit. Da ist man ja noch eben super bestätigt auch, jetzt wenn wir so in Richtung in ängstlichen Bindungsstil schauen. Einem kommt ja noch ganz viel von der anderen Person. Ja, da haben wir ja schon oft drüber geredet, die positiven Projektionen und wo man leist tolle Sicht von Partner, von der Partnerin. Aber sobald die Honeymoon-Phase so ein bisschen vorbei ist und es dann zu ersten vielleicht Differenzierungen kommt, dann wird die starke Verunsicherung, die Ängstlichkeit, dann tritt der recht schnell auf den Plan. Hingegen beim Vermeider, das kann in Umfang eigentlich, solange das alles zusammen noch nicht verbindlich ist, kann er super zugewandt sein.
1: Okay.
2: Gell? Und so sehr und Anführungszeichen beziehungsfähig, sich eben auf Beziehung inlassen und so das also das Bindungssystem deaktiviert, das kommt dann eher mit der Verbindlichkeit, also sobald Beziehung
1: ernst wird.
2: Ganz genau. Ernst. So, sagen wir mal verbindlich. Ja.
1: Okay.
2: Ja, aber es ist, wir kennen es ja, irgendwann kommt der Alltag und man merkt, okay, es passieren halt echt irgendwie alle dieselben Dinge irgendwo. Für Neues darf man sich noch selber drum kümmern. Also der Höhenflug ist einfach ein wenig vorbei. Und sobald es eben verbindlicher wird, wie es ja schon im Nomen ein Wort steht, beginnt nachher der Vermeider so nach und nach das Bindungssystem zu deaktivieren und sich zurückzuziehen. Kommunikation zu scheuen und verliert tatsächlich auch manchmal das Liebesgefühl für die Partnerperson. Einfach so. Also das kann recht auch wie von einem Tag auf den anderen passieren. Weil in dem Moment, wo es zu nahe wird, zu verbindlich.
1: Ja, weil sie einfach die Unabhängigkeit sie fest schätzen oder halt vielleicht falsch gesagt, aber
2: Überlebensmechanismus, unabhängig sein.
1: Mhm.
2: Ja, jetzt ist es tatsächlich so, dass wir uns ja sehr häufig von denen ungezogen fühlen, was uns fehlt. Wenn wir da jetzt beim Vermeider bleiben, dann tut sich ja sehr schwer, in seine Gefühle in Zugriff zu haben, in seine Lebendigkeit in Zugriff zu haben, was der ängstlich organisierte Bindungstyp. Das ist ja ganz viel Gefühl und ganz viel Emotion. Oft auch sehr überbordend eigentlich, also ein bisschen zu viel von dem Ganzen. Jetzt ist es halt eben so, dass sich der Vermeidende natürlich genau von denen ungezogen fühlt, weil er da drüben was erkennt, mit denen er sich schwer tut und wo er oft wirklich keinen Zugang hat. Gell? Also wichtig zu verstehen, es ist nicht so, dass der Vermeider keine Gefühle hat, weil, wie wir ja das letzte Mal geredet haben, da gehört sein Menschsein, sein Paket Menschsein dazu, Gefühle und Bedürfnisse zu haben. Aber die sind wie gut verstaut, gut abgeschlossen. Aber dennoch merkt er, da gibt es ein Interesse, da gibt es eigentlich eine Sehnsucht dahin. Und so fühlen sich vermeidende Beziehungstypen von Menschen eben mit so einer ausladenden Emotionalität oder eben auch einem übermäßigen oder starken Gefühlsausdruck sehr angezogen. Und auf der anderen Seite fühlen sich die ängstlich organisierten Bindungstypen boah, von der Selbstständigkeit, was so die Vermeider an den Tag legen, das finden die ja total faszinierend. Gell? Weil das ist ja genau das, was ihnen so die Qualität fehlt. Weil, wie gesagt, es ist ja nichts Falsches dran, selbstständig zu sein, ja, für sich selber zu sorgen, unter Anführungszeichen, was ja jetzt da von meiner nicht unbedingt tut. Aber nach außen wirkt es super autonom, super selbstsicher.
1: Okay. Also kommt da von denen der Spruch, Gegensätze ziehen sich an.
2: Ja, kann man sich auf das auch, auf das zurückführen. Und jetzt haben wir das halt so, dass sich genau die zwei, ja, die zwei gegensätzlichen Typen irgendwo unziehen, weil jeder was im anderen sieht, boah, das kann die gern. Okay, der Ängstliche, dass er sagt, mei, ich darf die einmal gern niemanden brauchen. Ja, weil sie definieren sich ja über den anderen. Und da die mal gern unabhängig sein. Und ja, so fühlen sich das so gegenseitig ungezogen und landen tatsächlich sehr häufig gemeinsam in Beziehungen und lieben sich oder empfinden wirklich Liebe, aber irgendwie, da richten sie es nicht. Also die, da richten es nicht, zusammenzukommen. Und jetzt könnte man ja sagen, mei, warum soll ich immer jetzt nicht eine Partnerperson?
1: Ja, jetzt war eben da meine Frage, landet man auch Alben in solchen Beziehungen? Also geht das nur einfach das ganze Leben so, weil man den Beziehungsstil hat?
2: Muss jetzt überhaupt nicht so sein. Gell? Aber tatsächlich ist es schon so, dass wir so aufs Gewohnte gehen. Weil hell gibt uns ja nur wieder Sicherheit. Also der ängstlich organisierte Bindungstyp, der wird sozusagen beruhigt, indem er aktiv sein kann. Also er beruhigt sogar sein Nervensystem, weil es ihm Sicherheit gibt. Er ist schon ein wenig tricky, gell?
1: Ja, schon.
2: Er ist echt ein wenig tricky. Und wenn jetzt eben eine ängstlich organisierte Bindungsperson auf einen sicheren Bindungstyp stößt,
1: ja,
2: nachher ist das für den fast sehr
1: langweilig.
2: Genau.
1: Weil er nicht zitieren hat.
2: Ja. Genau.
1: Okay.
2: Da gibt es nichts zu zitieren. Da kommt einfach ganz selbstverständlich sowas wie Zugewandtheit. Da kommt ja auch Stabilität. Und wenn es da nichts zu zitieren gibt, das ist dann für den ängstlich Organisierten, der so gewohnt ist, eben so um Beziehung allem buhlen zu müssen, einmal im ersten Moment echt irritierend. Und da hat man nachher so ein bisschen die Tendenz auch, wenn so Ruhe in der Beziehung ist und Entspannung in der Beziehung ist und jemand verfügbar ist, jemand eben da ist, da muss ich ja schon, um irgendwie wieder Spannung aufzubauen, da muss ich schon wieder ein bisschen suchen, gell? Das sind suchen ja auch so, muss ich wirklich den kleinsten Fehler suchen und nachher einen Streit von Zaun brechen.
1: Okay.
2: Damit es irgendwie wieder was gibt, damit sich der andere entfernt und ich wieder was tun kann, damit er wieder nächner kommt.
1: Aber wenn die Ängstlichen eigentlich, wie wir ja davor erklärt haben, die permanente Unsicherheit in sich haben, warum fühlen sie sich nur mit der Sicherheit nicht wohl? Weil sie es so kennen.
2: Genau, weil da gibt es wie so im Inneren keinen Ort, wo das auf eine Resonanz fällt. So.
1: Also einfach, das ist ungewohnt, das kenne ich nicht.
2: Genau.
1: Dann ist es komisch.
2: Ja, genau. Dann ist das irritierend. Genau. Und eben je nach Intensität kann ich dann vielleicht auch und auch mit der Zeit lernen, dem recht zu vertrauen und das Gute, was da kommt, umzunehmen, ohne dass ich irgendwie da in Irritation gerate. Und mein Nervensystem kann auch mit der Zeit lernen, damit zu entspannen.
1: Also jetzt haben wir ja kurz die Beziehungsdynamik von einem ängstlichen und sicheren Partner angesprochen. Aber können wir nochmal zurück vielleicht zu den Vermeidenden und Ängstlichen. Wie entwickelt sich so eine Beziehung? Also wenn es für beide so emotional schwierig ist.
2: Ja, die kommen zusammen. Also die kreisen sozusagen um sich und kommen aber eigentlich nicht wirklich zusammen. Also erleben nicht wirklich eine erfüllende Beziehung, weil ihnen ja die Schutzstrategien total im Weg stehen. Und daraus entwickelt sich dann auch so die Polarität oder der, wie so ein Teufelskreislauf von einem Verfolger und einem Rückzügler. Verfolger, also in seinem Ordnitz eben so dem ängstlichen Bindungsstil zu und der Rückzügler, der Vermeider. Und je mehr der Verfolger anfängt zu verfolgen, also Kommunikation haben, sie will Austausch zu haben, sie will Bestätigung haben, sie will Anforderungen, Ansprüche hat ohne Ende, um sich eben zu regulieren, um sich irgendwie zu stabilisieren, zieht sich der Vermeider als Rückzügler aller weiter zurück in seine Burg. oder in sich und fühlt sich von Verfolger allweil mehr bedroht.
1: Und da stellt sich jetzt die Frage, kommt man von so einem Kreislauf wieder außer? Macht es da et mehr Sinn, die Beziehung zu beenden?
2: Es ist ja halt so, dass man wahrscheinlich dann beim nächsten wieder so in einen ähnlichen Kreislauf landet, weil ihn es ja wieder sehr lohnt sich. Man kann sich damit auseinandersetzen und es ist möglich.
1: Dann kann man es praktisch auch ändern.
2: Ja, tatsächlich. Man kann einen eigenen Bindungsstil aufweichen, verändern und in der Auseinandersetzung lernen, anders in Beziehung zu gehen. Also so in Beziehung zu gehen, in erster Linie mit sich und dann eben auch mit dem Gegenüber, dass eine erfüllende Beziehung und nahe Beziehung möglich wird.
1: Genauer gehen wir aber, glaube ich, noch eine kleine Pause hin, gell?
2: Okay.
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1: Also heute sind wir bei den Bindungsstilen, bei unserem Thema von Oh ja, von unserem Podcast, die liebe Petra
2: und die liebe Judith.
1: Und wir haben davor die vier Stile ein bisschen aufgeschlüsselt, also wie man sich da fühlt, wie man mit denen in Beziehung geht. Hat die Petra schon ein wenig erklärt, aber jetzt ist die große Frage. Kann man den ändern, wenn man in einen unsicheren drin ist? Kann man den in einen sicheren verwandeln?
2: Ja, es ist tatsächlich möglich, weil wir sind ja lebendige Wesen, Lebewesen, und unser Gehirn, unser System ist ein Leben lang modellierbar, je nachdem, mit was wir uns auseinandersetzen, mit was wir uns beschäftigen, was wir erfahren. So ist eben auch unsere sogenannte Liebeslandkarte, unsere Love Map, ein Leben lang erweiterbar und veränderbar und infolgedessen ein so Bindungsstil. Und dann sprechen wir dann auch von einem erworbenen, sicheren Bindungsstil. Weil, wie gesagt, das ist das, wo wir uns so unten drunter eigentlich, wonach wir uns alle sehnen. Also ich kann tatsächlich, wenn ich mich damit auseinandersetze, entweder eben über Podcasts, die nochmal die Themen vertiefender aufgreifen, es gibt ganz viel tolle Literatur, Bücher, mit denen ich mich auseinandersetzen kann, in denen ich vertiefen kann, oder eben auch in einer Begleitung, ist das möglich.
1: Ja, können wir vielleicht nochmal auf die Dynamik zurück, die, was du davor erwähnt hast, wie hat die nochmal geheißen?
2: Ah, nee, du meinst die Verfolger-Rückzügler-Dynamik.
1: Genau.
2: Ja, wo, genau. Die ist ganz klassisch.
1: Aber wie kommt man denn fast sowas aus?
2: Also die Dynamik ist ja für Beziehungsberater, Paarberater, Paartherapeuten täglich Brot. Also ich darf einmal behaupten, ja, der Großteil der Paare käme mit so einer Dynamik in die Beratung.
1: Okay.
2: Weil die verantwortlich ist für Konflikte, für Streitigkeiten, für Verletzungen in der Beziehung. Wie kommen wir da raus? Gute Frage.
1: Schwere Frage.
2: Naja, es ist wie gesagt nicht unmöglich.
1: Okay.
2: Geil, weil da, ein Satz, den ich allen wieder sage, wir scheitern nicht an der Liebe, sondern wir scheitern an Schutzmechanismen, die sich eben da so zwischen uns schieben, die wir eben gelernt haben, um in unsere Herkunftsfamilien irgendwie zurechtzukommen, um da eben bestmöglich auszugehen. Also das sind ja auch die Strategien oder die Stile, das ist ja auch eigentlich eine super intelligente Leistung, was wir da als menschliche Wesen machen. Mhm. Weil es ist wirklich, wirklich die bestmögliche Lösung. Anpassung eigentlich. Gell? Und das ist etwas, was unser System leisten kann. Leider eben in den Erwachsenenbeziehungen stellen sich die Strategien, die Stile eben dann in den Weg, um wirklich in eine erfüllende Beziehung, um in eine tiefe Verbindung zu kommen mit dem Gegenüber. Und jetzt haben wir ja die zwei, den ängstlichen Bindungstyp, den vermeidenden Bindungstyp, was werde unsichere Bindungstypen sein. Und jetzt sagt der Ängstliche, darfst du mich lieben? Nachher darfst du mir deinen Wunsch noch näher erfüllen. Und der Vermeider sagt, darfst du mich lieben, nachher darfst du mir meinen Wunsch noch Freiraum lassen. Und ja.
1: Ja, heimwärts ist schon schwierig, oder?
2: Heimwärts schwierig, ganz genau. Da habe ich gesagt, sie kommen zusammen. Und so hat jeder, wie soll ich sagen, dort jeder tatsächlich seine Lernaufgaben in so einer Beziehungsdynamik. Eins ist schon mal schon mega wertvoll, das zu erkennen. Und wenn ich schon einmal her, aha, da gibt es einen Verfolger. Und je mehr der Verfolger verfolgt, umso mehr zieht sich der Rückzügler zurück. Der nächste Schritt ist wirklich so eine radikale Ehrlichkeit mit sich selber. Also was passiert eigentlich bei mir? Also wirklich da die Selbstreflexion. Allem wieder, käme auf das Wort. Auch sich zu fragen, woher kommt mein Drang so noch Nähe zu haschen und so aktiviert in der Beziehung zu sein? Oder woher kommt der Drang, allem in Distanz zu gehen und allem mich zurückzuziehen, mich massiv schützen zu müssen? Also sich da auch mit der eigenen Vergangenheit auseinanderzusetzen. Auch die Frage, wie schaut es aus mit der Beziehung? Also sowas, wo ist Liebe in der Beziehung? Und wo sind aber auch wirklich so Red Flags oder eben wirklich so Grenzen, die einfach absolut nimmer überschritten werden dürfen, im Sinn in der Kommunikation oder eben auch im Konfliktverhalten zum Beispiel oder auch im Alltag. Also was sind so wirklich, also sich so klar zu werden über mich und auch über die Beziehung, sich dem mal bewusst zuzuwenden, weil im Alltag schwimmen wir ja meistens so wieder hin, man ist so im Radl. Also da sich wirklich mal so Zeit zu nehmen, hinzusetzen, das einmal alles auf ihn auszuschreiben für sich. Mhm. Und als nächsten Step sich zu fragen, okay, wo kann ich mich verändern? Was kann ich selber beitragen, dass es mir besser geht in dem Beziehungsfeld, aber auch der Partnerperson? Also was kann ich in das Beziehungsfeld auch geben? Und wenn ich jetzt die Person bin, die allem Nähe will und allem mehr und mehr Anspruch und eben gleichzeitig allem mehr kritisiert, für die Sel gilt es zu lernen, ja, eigentlich die Partnerperson ein Stück weit loszulassen. Mehr auf die eigenen Füße zu kommen, sich selber zu regulieren, sich selber zu fühlen und sich selber zuzuwenden. Also sich selber wichtig zu nehmen. Und ja, Selbstliebe ist ein großes Wort. Mhm. Auch da, auf das kommen wir allem wieder zurück. Ja, die Stabilität in sich selber zu finden. Weil mit dem Sam entsteht ein bisschen mehr Raum dazwischen. Ja, wenn ich allem wer bin, der verfolgt noch ein Pick hier, wie allem Bananen, und es ist too much, dann komme ich wieder zurück und da kann wieder Raum zwischen uns entstehen. Wenn ich jetzt derjenige bin, was allem sagt, oh, Distanz, das ist mir allem zu nachend und eben sich zurückzieht, dann kann ich mich fragen, was kann ich geben, was kann ich dienen, was kann ich zur Verfügung stellen, damit sich meine Partnerperson mit mir wohlfühlt, mit mir sicher fühlt. Das könnten sein verabredete Zeiten, die wir wirklich verlässlich inhalten oder auch Nachrichten, die ich allem wieder schreibe, also dass die andere Person mich auch wahrnimmt. Ich bin interessiert am Kontakt und mir liegt was an der Beziehung.
1: Und das gibt ja Sicherheit auch.
2: Ganz genau, es geht allen wieder um die Sicherheit. Es geht eigentlich wirklich so, um was es da eigentlich geht, wenn wir über Bindung reden. Ganz genau. So, dann kann man das einmal ein bisschen reflektieren miteinander. Was wird das positive Auswirkungen auf unsere Beziehung nachher heißt, genau da dranbleiben und sich vielleicht überlegen, was könnten da die nächsten Schritte sein. Wenn es jetzt keine positiven Auswirkungen hat, sondern negative Auswirkungen, dann geht es eine Runde tiefer. Ja, dann geht es wirklich um nochmal eine tiefere Auseinandersetzung mit sich selber, auch wenn man es schafft im Austausch miteinander oder vielleicht eben auch mal, dass man in eine Beratung geht, in eine therapeutische Begleitung, wo man sich da unterstützen lassen kann, um das ein bisschen auseinander zu fieseln oder differenzieren, mit der Lupe drauf zu schauen, um was geht's da eigentlich? Also, dass man auch wirklich so zu sich auch kommt und sich besser verstehen kann, warum handle ich so und warum fällt mir das andere so schwer? Und ja, dass man da auch so neugierig bleibt, also Fragen stellt und sich interessiert für einen anderen. Und auch für sich selber. Somit bleiben wir offen und neugierig und nehmen sie eben nicht persönlich, weil das ist ja das, was ganz oft passiert, eben, wie du vor eingangs da gesagt hast, wir nehmen das noch schnell persönlich, wenn der andere so tut und nicht anders tut. Und derweil hat das so 0,0 mit mir zu tun, sondern das ist die Bindungsgestaltung vom anderen. Und das tut er jetzt nicht mir zu Fleiß, sondern weil er nicht anders kann. Und dann eben auch Neues ausprobieren, manches ausprobieren und dann wieder reflektieren. Okay, hat das wieder was Positives, einen positiven Effekt gehabt, dass wir uns wieder wohler, entspannter, sicherer fühlen in der Verbindung miteinander, in der Beziehung, die Beziehung nährender, ein nährender Ort wird oder verhaken wir uns allem noch. Und dann, okay, dann schauen wir weiter. Und so macht man tatsächlich manchmal so ein bisschen ein paar Runden. Bis man wirklich sagen kann, okay, jetzt haben wir das durchblickt, jetzt verstehen wir unsere Dynamik besser, jetzt schafft es der Verfolger, mehr bei sich zu bleiben, sich zu regulieren, der Rückzügler schafft es mehr, sich zu sorgen, sich mitzuteilen, auch sich selber zu fühlen und daraus Beziehungen zuzulassen, überhaupt näher zuzulassen, ohne sich selber komplett drin aufzulösen. Und so kann man nachher auch gut miteinander weitergehen, ohne die Beziehung komplett in den Sand zu setzen.
1: Da muss ich eigentlich sagen, ein paar Punkte von denen, was du jetzt gesagt hast, kennen wir schon ziemlich bekannt für. Aber da hat in der Folge von der Beziehungspflege schon einiges besprochen.
2: Ja, genau. Weil da geht es ja um Beziehungskompetenz.
1: Genau.
2: Dass man die ja weiterentwickelt sozusagen und da weiter dran bleibt. Und genau, die vier Aspekte der Balance, die eben Balance deswegen, weil es um die Balance geht, wie kann ich selber bleiben und gleichzeitig in Beziehung sein? Also wie kann ich einerseits ein Erleben von Autonomie haben für mich und gleichzeitig in Verbindung sein. Und das ist eben, wenn wir so unsicher organisiert sein, da gibt es eigentlich wie so fast wie ein Entweder-Oder.
1: Genau, ja.
2: Und da geht es darum, okay, wie komme ich hinein, sowohl als auch. Mhm. Dass ich mich verbunden fühle und gleichzeitig mein Selbstgefühl behalte.
1: Jetzt, die gelten ja im Grunde nicht allein für einen vermeidenden oder für einen unsicheren Bindungsstil, sondern die kann ja jeder für sich anwenden, oder? Genau wie die vier Aspekte der Balance, das ist ja für jeden wichtig. Ganz im Grunde.
2: Genau. Ja, das ist für jeden wichtig, egal ob ich jetzt in einer Beziehung bin oder nicht. Mein Bindungsstil bestimmt schon auch, wie ich eben wirklich ins Leben schaue, wie ich auch mit meinen Arbeitskollegen in Kontakt bin tatsächlich. Mhm. Oder wie ich denke, wie die Welt auf mich reagiert. Ob ich eben wirksam bin in der Welt oder ob die Welt mir grundlegend zugewandt ist oder wohlwollend ist. Und mit der Brille, mit der Bindungsstilbrille schaue ich wirklich außen von mir. Und wir haben jetzt da schon vieles angesprochen, aber wie kriege ich wirklich Sicherheit in mir und in der Beziehung zu mir? Und ich kann mir selber auch Bindungspartner sein und das nicht laufend wiederholen, also indem ich mich laufend verlasse oder laufend Dinge von mir verlange, die eben so Perfektionismus war oder so, auch nochmal so ein Stichwort, also mit überhöhten Ansprüchen auf mich schaue, mir begegnen, sondern mir freundlich begegnen. Ja, mir eben verlässlich begegnen, also ich mit mir bleibe, mit dem, was ich brauche, mich ernst nehme und sozusagen verfügbar bin für mich. Also ich mir selber wirklich auch zuhöre. Was passiert gerade in mir? Welche Gefühle gibt es in mir? Welche Bedürfnisse gibt es in mir? Mhm. Und dann sozusagen, ja, ich wie zu der Bezugsperson werde, die ich mir eigentlich allem gewünscht hätte. Und so kann ich in mir auch noch und noch mehr Sicherheit entwickeln.
1: Also zusammenfassend kann man nochmal sagen, die Art, wie stabil wir aufwachsen oder wie stabil wir zwischenmenschliche Beziehungen vielleicht schon in der Ursprungsfamilie der Frogen, hat großen Einfluss auf uns bzw. auf spätere Bedürfnis von Nähe oder Distanz. Aber man kann es ändern. Mit der Auseinandersetzung genau von denen oder mit uns selber kann man stabilere Beziehungen auch irgendwann haben, auch wenn man nicht dran glaubt in dem Moment jetzt.
2: Ja, und je nach Intensität brauchst du nachher entweder eine intensivere, langfristigere Begleitung, therapeutische Begleitung, oder eben manchmal reicht eben so die eigenständige Auseinandersetzung. Manchmal spuckt tatsächlich ChatGPT ja ganz interessante Hinweise aus, wenn ich so einen Konflikt hingebe, und hat oft ganz interessante Lösungsvorschläge.
1: Also kann man sie auch mal probieren.
2: Kann man tatsächlich auch mal ausprobieren. Und tatsächlich ist so ein sicheres Grundgefühl etwas, was ich uns alle wünsche. Und wenn es nicht vorhanden ist, dann werde ich ganz viel Kapazität darauf hinwenden, irgendeine Sicherheit herzustellen. Mhm. Weil ein sicheres Herz denkt weiter. Ja, Sam kann man uns in Leben zuwenden, ins Leben in seiner Fülle genießen, ins selber inbringen, ins Leben selber ja, eingestimmt, selbstwirksam gestalten, eben, dass es sich für uns stimmig anfühlt. Also die Sicherheit im Herzen ist einfach die Basis für den Mut, den wir alle brauchen im Leben, um die Herausforderungen im Leben ja, zu meistern.
1: Das sind ganz schöne Schlussworte, finde ich, Petra. Eine schöne Ausgabe war das jetzt, nämlich Bindungsstile, heute bei unserem Podcast Oh ja.
2: Ja, danke Judith, dass du einmal so spannende Fragen stellst und ja, dass wir da die Themen Lobenke auch greifen dürfen bei Radio Holiday.
1: Danke dir für dein fachkundiges Wissen, was du uns da bereitstellst. Und ja, die Folge gibt es auf jeden Fall wieder auf Spotify und auf der Homepage nachzuhören, wer Lust hat. Und jeder kann uns auch gerne folgen auf Spotify.
2: Und das nächste Mal werden wir wieder zu dritt da sitzen.
1: Genau. Herr Mama, die nächste Gästin da bei uns.
2: Sogar aus dem Ausland.
1: Ja.
2: Er reist extra an.
1: Wir freuen uns schon ganz fest.
2: Jawohl. Hat ein ganz interessantes Thema.
1: Also, allem gespannt bleiben und danke fürs Zuhören.
2: Tschüss und bis zum nächsten Mal.
1: Vielen Dank.
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